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13: Guten Morgen Jena, es ist kurz nach 7 Uhr in der Früh, es ist Dienstag und hier ist Radio OKJ, euer Bürgerradio für Jena und Umgebung. Egal, ob ihr bereits unterwegs seid oder euch noch im Bett hin und her rollt, habt einen guten Start in den Tag.

0: Rumpelstilzchen von den Gebrüdern Grimm. Es war einmal ein Müller, der war arm, aber er hatte eine schöne Tochter. Nun traf es sich, dass er mit dem König zu sprechen kam und zu ihm sagte: »Ich habe eine Tochter, die kann Stroh zu Gold spinnen.« Dem König, der das Gold lieb hatte, gefiel die Kunst gar wohl, und er befahl, die Müllers Tochter sollte alsbald vor ihn gebracht werden. Dann führte er sie in eine Kammer, die ganz voll Stroh war, gab ihr Rat und Haspel und sprach:
1: »Wenn du diese Nacht durch bis morgen früh dieses Stroh nicht zu Gold versponnen hast, dann musst du sterben.«
0: Darauf ward die Kammer verschlossen, und sie blieb allein darin. Da saß nun die arme Müllers Tochter und wußte um ihr Leben keinen Rat, denn sie verstand gar nichts davon, wie das Stroh zu Gold zu spinnen war, und ihre Angst ward immer größer, daß sie endlich zu weinen anfing. Da ging auf einmal die Türe auf und trat ein kleines Männchen herein und sprach:
2: »Guten Abend, Jungfer Müllerin, warum weint sie so sehr?«
0: »Ach«, antwortete das Mädchen, »ich soll Stroh zu Gold spinnen und verstehe das nicht.« Sprach das Männchen:
2: »Was gibst du mir, wenn ich dir's spinne?«
0: »Mein Halsband«, sagte das Mädchen. Das Männchen nahm das Halsband, setzte sich vor das Rädchen und schnurr, schnurr, schnurr, dreimal gezogen, war die Spule voll. Dann steckte es eine andere auf und schnurr, schnurr, schnurr, dreimal gezogen, war auch die zweite voll. Und so ging's fort bis zum Morgen. Da war alles Stroh versponnen und alle Spulen waren voll Gold. Als der König kam und nachsah, da erstaunte er und freute sich. Aber sein Herz wurde nur noch begieriger, und er ließ die Müllers Tochter in eine andere Kammer voll Stroh bringen, die noch viel größer war, und befahl ihr, das auch in einer Nacht zu spinnen, wenn ihr das Leben lieb wäre. Das Mädchen wußte sich nicht zu helfen und weinte. Da ging abermals die Türe auf, und das kleine Männchen kam und sprach:
2: »Was gibst du mir, wenn ich dir das Stroh zu Gold spinne?«
0: »Meinen Ring von dem Finger«, antwortete das Mädchen. Das Männchen nahm den Ring und fing wieder an zu schnurren mit dem Rade und hatte bis zum Morgen alles Stroh zu glänzendem Gold gesponnen. Der König freute sich über die Maßen bei dem Anblick, war aber noch immer nicht des Goldes satt, sondern ließ die Müllers Tochter in eine noch größere Kammer voll Stroh bringen und sprach:
1: »Die musst du noch in dieser Nacht verspinnen. Wenn dir das gelingt, sollst du meine Gemahlin werden.«
0: Denn, dachte er, eine reichere Frau kannst du auf der Welt nicht haben. Als das Mädchen allein war, kam das Männlein zum dritten Mal wieder und sprach:
2: »Was gibst du mir, wenn ich dir noch diesmal das Stroh spinne?«
0: »Ich habe nichts mehr, das ich geben könnte«, antwortete das Mädchen.
2: »So versprich mir, wann du Königin wirst, dein erstes Kind.«
0: »Wer weiß, wie das noch geht«, dachte die Müllers Tochter und wußte sich auch in der Not nichts anderes zu helfen und versprach dem Männchen, was es verlangte. Dafür spann das Männchen noch einmal das Stroh zu Gold. Und als am Morgen der König kam und alles fand, wie er gewünscht hatte, so hielt er Hochzeit mit ihr, und die schöne Müllers Tochter ward eine Königin. Über ein Jahr brachte sie ein schönes Kind zur Welt und dachte gar nicht mehr an das Männchen. Da trat es in ihre Kammer und sprach:
2: »Nun gib mir, was du versprochen hast.«
0: Die Königin erschrak und bot dem Männchen alle Reichtümer des Königreichs an, wenn es ihr nur das Kind lassen wollte. Aber das Männchen sprach:
2: »Nein, etwas Lebendes ist mir lieber als alle Schätze der Welt.«
0: Da fing die Königin so an zu jammern und zu weinen, dass das Männchen Mitleiden mit ihr hatte und sprach:
2: »Drei Tage will ich dir Zeit lassen. Wenn du bis dahin meinen Namen weißt, so sollst du dein Kind behalten.«
0: Nun dachte die Königin die ganze Nacht über an alle Namen, die sie jemals gehört hatte, und schickte einen Boten über Land, der sollte sich erkundigen weit und breit nach neuen Namen. Als am anderen Tag das Männchen kam, fing sie an mit Kaspar, Melchior, Balz her und sagte alle Namen, die sie wusste, nach der Reihe her, aber bei jedem sprach das Männlein:
2: »So heiß ich nicht, so heiß ich nicht.«
0: Den zweiten Tag ließ sie herumfragen bei allen Leuten und sagte dem Männlein die ungewöhnlichsten und seltsamsten vor: »Rippenbiest, Hammelswade, Schnürbein.« Aber es blieb dabei.
2: »So heiß ich nicht, so heiß ich nicht.«
0: Den dritten Tag kam der Bote wieder zurück und erzählte: »Neue Namen habe ich keinen einzigen finden können, aber wie ich an einen hohen Berg um die Waldecke kam, wo Fuchs und Has sich gute Nacht sagen, so sah ich da ein kleines Haus, und vor dem Haus brannte ein Feuer, und um das Feuer sprang ein gar zu lächerliches Männchen, hüpfte auf einen Bein und schrie:
2: »Heute back ich, morgen brau ich, übermorgen hol ich der Königin ihr Kind. Ach, wie gut, dass niemand weiß, dass ich Rumpelstilzchen heiß.«
0: Da war die Königin ganz froh, dass sie den Namen wusste. Und als bald hernach das Männlein kam und sprach:
2: »Nun, Frau Königin, wie heiß ich?«
0: fragte sie erst: »Heißest du Kunz?«
2: »Nein.«
0: »Heißest du Heinz?«
2: »Nein.«
0: »So heißt du etwa Rumpelstilzchen?«
2: »Das hat dir der Teufel gesagt, das hat dir der Teufel gesagt!«
0: schrie das Männlein und stieß mit dem rechten Fuß vor Zorn so tief in die Erde, dass es bis an den Leib hineinfuhr. Dann packte es in seiner Wut den linken Fuß mit beiden Händen und riss sich selbst mitten entzwei.
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1: Bo, bo. Yeah, schalt ein. Haben sie doch schon.

0: Luchsohr Wanderpodcast kommt mit uns nach Hermsdorf. So, was macht man in Hermsdorf, wenn man sich stärken will und anderen Leuten begegnen will? Am besten beides gleichzeitig und auch nicht mehr so weit vom Bahnhof weg sein will, weil gleich der Zug zurück nach Jena fährt. Genau, man geht ins Brückencenter. Das tun wir jetzt auch.
1: So, wir sind gerade im Cube-Laden, wir laufen hier gerade rum und hier gibt es ganz viele E-Bikes auf jeden Fall.
2: Also die meisten Fahrräder sind E-Bikes auf jeden Fall.
1: Ja, dann gibt es hier noch Fahrradkleidung, T-Shirts, Hosen, Helme auch.
2: Vor allem auch Rennräder gibt es hier ganz viele, Rennräder, auch preiswert, genau. Sehr zu empfehlen.
1: Ja, und normale Mountainbikes auch.
2: Und nettes Personal.
1: Ja, das ist auf jeden Fall sehr nett. Dann gibt es Mountainbikes hier auch, viele. Also eine große Auswahl, auch schöne Fahrräder auf jeden Fall.
2: Es gibt, also es kommt von teuer bis zu ganz günstig.
1: Ja,
2: gibt es alles dabei?
1: Alles dabei. Genau. Dann gibt es ja auch noch so Taschen für Fahrräder, Handschuhe. Und die reparieren auch Fahrräder und bauen die zusammen, was auch gut ist. So, dann gibt es auch die ganzen Einzelteile, wenn was kaputt ist halt. Genau, Trinkflaschen. Ja, Luftpumpen. Also alles Mögliche, was man für ein Fahrrad braucht.
2: Genau.
1: Also die erste Frage, wie lange Sie schon hier arbeiten?
3: Ich bin, dieses Jahr sind es bei mir 6 Jahre.
1: Okay, und wie sind Sie auf den Job gekommen, das hier zu arbeiten?
3: Weil es mein Hobby ist. Also ich habe es damals halt im Endeffekt Hobby zum Beruf gemacht, hatte keine Ausbildung gehabt und habe gesagt, ich fange hier an und mache hier meine Ausbildung als Verkäufer.
2: Okay. Was gefällt Ihnen am meisten an dem Job?
3: Dass es halt immer noch das Hobby ist,
2: ja.
3: Und das Team hier. Also quasi die Zusammenarbeit mit allen.
2: Okay. Und würdest du das uns zum Beispiel empfehlen?
3: Es ist ein schöner Beruf.
2: Okay.
3: Es ist halt Verkäufer, man kann aber auch Werkstatt machen.
2: Okay.
3: Ich finde es sehr umfangreich, über Lager, Verkauf, Werkstatt.
2: Okay.
3: Man kann sehr viel hier machen.
1: Okay, und welches Modell vom Fahrrad wird jetzt zum Beispiel am meisten verkauft, am häufigsten, was am beliebtesten ist?
3: Also grob gesagt E-Bikes, hauptsächlich E-Bikes. Und da muss man sagen, hier in der Umgebung ist es total unterschiedlich. Bei uns sehr viel eigentlich so Trekkingräder und teilweise aber auch noch Mountainbikes, E-Mountainbike.
1: Okay, okay. Dankeschön.
3: Danke.
1: Übrigens, der Cube-Laden ist auch ein Teil vom Brückencenter.
2: Im Brückencenter sind auch noch viele andere Geschäfte, wie zum Beispiel Euronics, Rewe oder Rossmann und vieles mehr.

0: Let's go.
1: Bestimmt haben die meisten schon von dem mitgekriegt, was gerade in der Ukraine passiert. Aber für die, die es noch nicht mitbekommen haben, Russland hat jetzt einen Krieg mit der Ukraine erklärt. Und ich frage euch jetzt hier mal die Runde rum, was ist denn eure Meinung dazu?
2: Also, heute wurde der Krieg erklärt, das gab es ja lange nicht mehr. Also ich finde es gar nicht gut. Ich habe auch keine Ahnung, aus was für einem Grund das Putin macht. Hat der gerade mal so Bock? Keine Ahnung.
3: Was nur ein ganz interessanter Fakt ist, Russland besetzt ja die Krim, eine Halbinsel. Die hat Katharina die Große, die eine Deutsche war, als russische Königin einst gesagt, die Krim soll ewig zu Russland gehören. Aber ein Präsident der Sowjetunion hat die an die Ukraine geschenkt. Und ich wusste irgendwie, dass es sich so zuspitzt mit dem Ukraine-Konflikt, aber ich habe Angst, ich habe das Gefühl, Putin vermisst so ein bisschen die Sowjetunion.
4: Ja, ich finde das an sich sehr beunruhigend und ich hoffe, dass es bald vorbei sein wird.
5: Also ich finde es auch beunruhigend, weil schon viel zu viele Menschen ihr Leben an Krieg verloren haben. Ja, und ich hoffe, es wird nicht zu einem Krieg noch kommen.
1: Ja, also was ich dazu finde, ist, dass Putin ein bisschen zu schnell reagiert darauf und so. Ich meine, die Probleme, die er jetzt angesprochen hatte, weswegen er jetzt sagt, dass er deswegen einen Krieg mit der Ukraine macht, finde ich eigentlich, dass man die auch besser lösen könnte als mit einem Krieg. Jetzt hören wir aber... wir haben heute mal andere Leute auf der Straße interviewt, was sie denn dazu halten. Und das hören wir uns jetzt an.
6: Besorgniserregend.
7: Wie soll man dazu stehen? Also Krieg ist natürlich nicht erstrebenswert und wir würden uns über eine friedliche Einigung freuen.
8: Ja, also ich persönlich finde natürlich Putins Handlungen echt übertrieben. Also ich finde, das geht gar nicht, vor allem weil Menschenleben sinnlos verletzt werden. Ich hoffe einfach, dass das schnell endet oder irgendwas dagegen getan werden kann.
9: Ja, es ist beängstigend, wie sich das zu...
10: Tja, also Fakt ist, die Durchführung eines Krieges ist schon arg menschenverachtend. Aber der andere Fakt ist auch, die Politiker beider Seiten haben es versaut.
11: Oh, ich finde es ziemlich beunruhigend. Also ich habe es heute Morgen in den Nachrichten gesehen und... Da kriegt man schon echt ein mulmiges Gefühl.
12: Also keine tolle Situation, dass Russland jetzt die Ukraine doch angegriffen hat. Und ja, wir verfolgen das weiterhin.

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Neben der Musik ist der Künstler Bibizar ein begeisterter Backpacker. Nun ist er zurück mit seinem dritten Album Rock'n'Roll Star und bringt die Wiener Schickeria auf ein neues Level.

Bereits im Alter von 12 Jahren begann Biebitzer, der mit bürgerlichen Nachnamen ebenfalls Biebitzer heißt, Gitarre zu spielen und eigene Songs auf YouTube zu veröffentlichen. 2023 erschien sein Debütalbum Wiener Schickeria, auf dem er bereits seinen exzessiven Lebensstil thematisierte. Für dieses Album wurde er 2024 mit 2 Amadeus Austrian Music Awards in den Kategorien Songwriter des Jahres und Best Sound ausgezeichnet. Das Album macht seinem Titel Rock'n'Roll Star musikalisch und lyrisch alle Ehre. Der Künstler eröffnet das Album mit einem Song, der denselben Namen trägt. Darin beschreibt er seinen Lebensstil, einen Lebensstil, wie man ihn einem Rock'n'Roll Star zuschreiben würde.

Rock'n'Roll entstand in den 1950er Jahren in den USA und steht für ein Lebensgefühl von Freiheit und Rebellion. Genau dieses Gefühl greift Bill Bizzar auf seinem gesamten Album auf. Er singt von Frauen, die Drama machen, weil er sich nicht meldet, von Drogenkonsum vor Auftritten und von exzessivem Alkoholkonsum. Auf den ersten Blick wirkt das wie das klassische Leben eines Rockstars. Hört man jedoch genauer zwischen die Gitarrenriffs und Schlagzeugklänge, zeigt sich eine zweite Seite dieses Rock'n'Roll-Lebensstils. In seinem Song »Meine Money« singt Bill Bizzar darüber, dass ihm Drogen Selbstbewusstsein verleihen und initiiert sich als erfolgreicher und wohlhabender Künstler. »Meine Money macht Geld«, heißt es im Song. Dabei bezeichnet der Begriff Money eine affektive Störung, bei der Betroffene eine unangemessene, gehobene und heitere Stimmung erleben. Dies kann zu einer starken Selbstüberschätzung bis hin zu Größenwahn führen.

0: Spaß.
1: It's all about the balance, baby.
2: Auch der Song Sterne erzählt vom Rock'n'Roll-Leben. Darin singt Bibica, er würde den Himmel auf die Erde bringen. Gleichzeitig gesteht er jedoch, dass er hofft, nicht zu sterben. Das deutet darauf hin, dass hinter der Fassade des unantastbaren Rockstars Unsicherheiten und Verdränglichkeiten stehen. Zum Ende des Albums hinterfragt Bibica seinen Lebensstil offen im Song »Wenn du am Boden bist«. Das Lied zeigt die Schattenseiten des Rock'n'Roll-Lebens und macht deutlich, dass Alkohol und Drogen zwar kurzfristig von Problemen ablenken, diese jedoch nicht lösen. Mit der Zeile »Wenn dich alles quält, helfen dir die Drogen nicht« verdeutlicht der Künstler diese Botschaft. Statt den exzessiven Lebensstil zu verherrlichen, thematisiert er Einsamkeit, Selbstzweifel und das Scheitern an den eigenen Problemen. Das Album macht Spaß und lädt mit seinem Rock- und Pop-Einflüssen zum Tanzen ein. Auf den ersten Blick erzählt es vom ausschweifenden Lebensstil eines Rock'n'Roll-Stars. Doch zugleich offenbart es dessen verletzliche Seite. Hinter Partys, Drogen und Erfolge zeigt Bibica einen Künstler, der darunter psychischer Belastung leidet, zu viele Drogen konsumiert und sich trotz seines Rock'n'Roll-Lebens einsam fühlt. Mit dieser Message wird deshalb Rock'n'Roll-Star von Bibica verdient unser Campus Radio Jena Album der Woche.

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1: Und damit einen ganz wunderbaren guten Morgen aus dem Studio des Campus Radio hinaus in die Welt. Wir haben 9 Uhr, wir haben den 18. August. Es ist ein Dienstag. Soweit die harten Fakten für euch zu diesem Tag. Für euch im Studio stehen heute Lea, das bin ich, und der liebe Tim. Guten Morgen.
2: Guten Morgen. Gott, es ist eine Ewigkeit her.
1: Ja,
2: ich weiß gar nicht mehr, was muss ich hier alles machen? Was geht hier vor sich?
1: Ja, wer sich fragt, Tim ist nämlich fresh aus dem Urlaub zurück und war eine ganze Weile nicht hier. Oh, er schüttelt den Kopf, er ist gar nicht fresh aus dem Urlaub zurück, klär mich auf.
2: Naja, ich bin letzte Woche Mittwochabend zurückgekommen, also es geht ein wenig fresher.
1: Ja, okay.
2: Also ich hatte eigentlich Zeit genug, meine Energie wieder zurückzuholen aus diesem sehr erschöpfenden Urlaub.
1: Oh mein Gott. Das ist nicht das, was ich hören will, wenn jemand aus dem Urlaub zurückkommt. Erschöpfend. Erschöpfend ist das eine Wort, wobei, wenn man halt so Action-Urlaub macht.
2: Ja, wir haben halt sehr viel gemacht. Also es war ein super Urlaub, aber ich musste erstmal so auch 2 Tage Urlaub von dem Urlaub dann auch erstmal nehmen.
1: Ja, okay. Vielleicht ranken wir heute als Programm einmal kurze Urlaube. Dann können wir da nachher noch ein bisschen drüber quatschen. Wir sagen euch in 10 Minuten, was ihr sonst noch so erwarten könnt in dieser Sendung. Und bis dahin hauen wir euch noch ein bisschen Music in die Pipeline. Kein Pardon von Farin Urlaub. Damit starten wir doch gleich mal rein.

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0: Puh, also da muss ich mich jetzt erstmal von erholen. Alice Stark mit Märchen war das. Ich liebe den Track ja, aber er macht auch ganz viel mit mir. Naja, Tim, wir haben 9.11 Uhr. Was bedeutet das denn für uns heute?
1: Das heißt, dass wir das Programm des Tages vorstellen werden und mit euch ein wenig durchgehen, was wir so alles geplant haben.
0: Ja, geil. Ich hoffe, wir haben ein gutes Programm, aber da bin ich mir sicher. Hast du was rausgesucht?
1: Spoiler. In der zweiten Stunde haben wir wie immer den guten Hunger um 10.45 Uhr. Mhm. Da werden wir ein wenig den Mensaplan mit euch durchgehen und schauen, was es so Leckeres zu essen gibt. Um 10.15 Uhr haben wir ein ganz besonderes Urlaubsranking mit Lea und Tim. Da werden wir durchgehen, wie man einen Urlaub ranken kann und was es so vielleicht für Erfahrungen gibt, die man so miteinander vergleichen kann. Oder die Art von Urlauben, würde ich sagen. In der ersten Stunde willst du vielleicht spoilern, was wir da haben.
0: Sehr, sehr gerne. Wir haben um 9.45 Uhr eine Festival-Rezension für euch im Gepäck. Nämlich waren ja unsere Eulen auf dem Hayfield unterwegs und haben jetzt uns mal gefeedbackt, wie es so war. Und um 9.15 Uhr, also nach dem nächsten Song, haben wir das Album der Woche, das ist ein ganz tolles Album diese Woche. Ich werde mal noch nicht mehr dazu sagen. Wir hören jetzt doch nochmal einen Song und dann sind wir gleich back in business.
1: Und um halb, wie immer, das Wetter und die Veranstaltungstipps.
0: Passend dazu, Kältewarnung von Schluma. Bis gleich.

0: ja, jetzt sind wir alle vorgewarnt, dass es kalt wird oder so. Und warm wird es jetzt aber, glaube ich, im Herzen, wenn wir das Album der Woche hören, weil es lieben wir doch alle so. Oh! Ja, vielleicht sollte ich sagen, von wem das Album ist und wie es heißt. Es heißt Bildet Banden, es kommt von Marlo Großart. Tim, sagt dir irgendwas davon, irgendwas?
1: Also der Name Marlo Großart sagt mir was, glaube ich, in deutsche Indie-Szene so ein wenig. Mhm. Aber ich bin ein bisschen Kunstbanause, weil ich in der deutschen Indie-Szene nicht immer so tief drin bin, muss ich zugeben.
0: Ja, das verstehe ich. Wir hatten ein paar von seinen Songs auch schon mal im Programm, aber auch nicht so viele. Ich spiele immer häufiger mal welche, weil ich alle sehr gerne mag. Und ich glaube, wir hören einfach mal rein, oder?
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Es ist ungefähr einen Monat her, dass Marlo Großart und seine Band Jena einen Besuch abstatteten. Auf der Bühne der Kulturarena spielen sie den Song »Kriege ohne mich«. Neben mir, auf den Schultern ihrer Eltern, sitzen zwei Kinder im Grundschulalter, die fast textsicherer sind als die gesamte Arena. Und in der Debatte um Kriege und Wehrpflicht wird mir deutlicher denn je bewusst, für wessen Zukunft wir uns stark machen müssen.

Marlo Großart ist Mitte 20, kommt aus einem kleinen Dorf bei Hamburg und hat sich als Singer-Songwriter in der Musikwelt etabliert. In seinen Songs drückt Marlo aus, was ihn bewegt. Er zeigt politisch klare Kante und erhebt die Stimme gegen den Rechtsruck. Seine Musik beobachtet, analysiert, kritisiert den Zustand einer Gesellschaft, in der alles irgendwie auf der Kippe steht. Nach Ein letztes Liebeslied 2023 und Mut 2024 veröffentlicht er nun sein neues Album Bildet Banden, das sich nahtlos einfügt in sein bisheriges Werk.

Bildet Banden kommt mit 13 Songs daher, die in mir das absurde Gefühl hinterlassen, gleichzeitig hoffnungslos und hoffnungsvoll zu sein. Die Beobachtungen bleiben die gleichen wie in früheren Werken. Faschismus, Kriege, eine Welt in Flammen. Im Gegensatz zu seinen beiden Vorgängern ist Bildet Banden allerdings in sich klarer zusammenhängend und vermittelt eine deutliche Botschaft. Die Zeit, sich angesichts der aktuellen politischen Lage geschlagen zu geben, ist noch lange nicht gekommen. Geradezu offensiv ruft das Album dazu auf, sich zusammenzuraufen, zusammenzustehen und nicht aufzugeben. So heißt es in Parallelwelt: Ja, doch wir bilden kleine Banden, zeigen auf die klaren Kanten. Oder in Big Ben: Und jeden Tag, an dem ich hier noch weiterlebe, werde ich laut sein gegen die, die an den Zeigern drehen. Wer nicht wagt, der nicht gewinnt, ist im politischen Widerstand wie im Alltag ein gutes Lebensmotto. So slidet Marlo also in die DMs des Rappers Audio 88. Herausgekommen ist der Track Timeline, der in Bildet Banden auch deshalb so gut reinpasst, weil er eine neue musikalische Note reinbringt und den Kopf fast automatisch mitwippen lässt. Ein weiteres Feature, das Album bereithält, der Track Kleinstadtpropaganda, der gemeinsam mit Eala eine energetische Hymne dafür liefert, die Dörfer nicht den Rechten zu überlassen. Dass er auch anders kann als nur politisch, das zeigt Marlo in Songs wie Abenteuer oder Viel zu viel. In denen geht's um die Liebe und um diese bestimmte Art Weltflucht, die nur ein Mensch bieten kann, der einen komplett einnimmt. Die letzten beiden Tracks, Resümee Part 1 und 2, machen aus einem Album voller einzelner Songs eine runde Sache, die musikalisch wie inhaltlich zusammenpasst. So lassen sich Melodien und Zeilen bereits gehörter Lieder wiederfinden. Ganz deutlich unterstrichen wird auch die Message des Albums, in dem es heißt: Kommt, bildet Banden, werdet laut, die Erde bebt, komm, rastet aus. Marlo Großart schafft mit Bildet Banden ein Werk mit klarer Botschaft, das ins Ohr, vor allem aber direkt ins Herz geht und sich somit seinen Platz verdient als unser Campusradio Jena Album der Woche.

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1: Vielen Dank, liebe Lea, für dieses tolle Album-Review, diese tolle Album-Rezension. Ist ein sehr interessantes Album, was du ja rausgesucht hast. Ich muss mir das vielleicht mal anhören. Ich finde das Albumcover auch echt fantastisch, muss ich sagen.
2: Ja, schaut es euch gerne an und hört euch vielleicht auch den Beitrag nochmal an. Campusradiojena.de Wird gut. Ist ein gutes Album. Gute Songs, nur Banger, würde ich sagen.
1: Ich muss sagen, dass ich in den letzten Wochen, da ich ja weg war, habe ich gar nicht geguckt, was wir so für Alben der Woche eigentlich so reinbekommen haben. Muss ich vielleicht nochmal wirklich die vergangenen Beiträge mir mal durchlesen und durchhören.
2: Boah, ich leg dir ans Herz, Sportfreunde Stiller ist auch, also ich habe so, hab mich so damit auseinandergesetzt. Ich dachte so, ja, gucken wir mal, was das wird. Aber dann war ich richtig traurig, dass ich nicht zum Konzert in der Kulturarena konnte.
1: Ah, schade.
2: Weil es ist wirklich, also es hat mich dann doch gepackt irgendwo.
1: Ja. Damit wir nicht zu weit vom Punkt abkommen, noch irgendwelche Fun Facts zu Malo Großart. Der geht ja auch dieses Jahr auf Tour, oder?
2: Ja, es gibt zu dem Album eine dazugehörige Bildet-Banden-Tour. Und die kommt, die findet, glaube ich, im September statt, kommt am 9. September, glaube ich, in Dresden auch vorbei. Nicht in Dresden, am 10. in Dresden, am 9. in Leipzig. Schaut doch gerne auch da mal vorbei. Nun gut, wir wollen euch nochmal Geschmack machen und hören einen kompletten Song aus dem Album. Deswegen jetzt Kleinstadtpropaganda von Malo Großart featuring Eala.
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Das war Kleinstadtpropaganda von Marlo Großart. Und nun kommen wir zur ersten Neuvorstellung des Tages. Die neue Single Parade von der Musikerin Bella Reid. Ja, wer ist Bella Reid? Bella Reid ist eine Solokünstlerin, die aus Hamburg kommt, aber in Bayern aufgewachsen ist. Und Deutschpop macht, der inspiriert von Künstlerinnen wie Nina Tschuber und Paula Hartmann ist. Und der eigentliche Song selber handelt auch von Zusammenhalt und gegenseitigem Empowerment. Dazu gibt es ebenfalls ein Musikvideo, das mit ca. 40 Tänzern und anderen Newcomern-Artists gedreht wurde. Und Bella Reid als Künstler nutzt auch das Schreiben von Songs als Bewältigungsstrategie, was, glaube ich, auch ein Markenzeichen von vielen Künstlern auch ist. Und die Parade-Single ist auch noch nicht für ein Album zugehörig, also wir haben da noch keine Info zu, aber wir haben es sehr gefallen und ins Programm reingenommen. Wir hören uns das mal an. Parade, Bella Reid.

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1: Willkommen zum Wetter. Die klimatologische Messstation der Ernst-Abbe-Hochschule sagt, dass wir momentan 15,7 Grad haben, Tendenz stagnierend. Und diese Tendenz wird sich ein wenig noch ins Positive fortsetzen den Tag. Mittags gehen wir auf bis zu 19 Grad hoch mit anhaltend leichten Regen und starker Bewölkung oder stark vielen Wolken. Mit einer Niederschlagswahrscheinlichkeit von 90%. Abends gehen wir dann von 18 bis 22 Uhr auf 18 bis 17 Grad runter. Immer noch überwiegend leichter Regen und Gewitter möglich. Nachts sinken wir dann auf, fast gar nicht, 18 bis 17 Grad immer noch. Es wird stark bewölkt bleiben und vereinzelt immer noch leichten Regen geben. Heißt, wer heute viel draußen unterwegs ist, sollte vielleicht einen Regenschirm oder eine Regenjacke mitnehmen. Und nun wechseln wir auch dann schon zu den Tagestipps und schauen, was man so bei diesem Wetter machen kann.
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2: Ja, wir können ganz viele Filme angucken heute. Wir können zum Beispiel in den Kulturschlachthof, da ist nämlich heute Filmabend sozusagen. Filmbühne im Kulturschlachthof nennt sich das Ganze und es ist Kino mit Input, Diskussion und mit Küche für alle. Also es gibt noch was zu essen dazu. Heute wird der Film gezeigt von Franz Fanon, Black Skin, White Mask. Das ist ein... Franz Fanon, Doppelpunkt, Black Skin, White Mask, so heißt der Film, ist von Isaac Julian und das Ganze beginnt um 19 Uhr im Kulturschlachthof. Es wird noch ein bisschen Diskussion dann um den Film rumgeben, ist glaube ich ganz, ganz interessant. Der Kulturschlachthof ist in der Löbstädter Straße bei Obi circa und der Eintritt kostet 5 bis 9 Euro im Soli-Beitrag. Und falls ihr es euch aber nicht leisten könnt, dann könnt ihr auch nochmal die Menschen dort ansprechen und dann findet sich eine Lösung. Also schaut gerne da vorbei. Alternativ könntet ihr heute zu den Unikator-Kurzfilmnächten in der Kulturarena. Unikator ist das Kurzfilmmagazin des MDR. Und die haben eine sorgfältige Auswahl aus der deutschsprachigen Kurzfilmszene zusammengesammelt und werden diese heute zeigen. Die Kurzfilmnacht ist ein Muss für alle Menschen, die Kurzfilme. Ja, das wisst ihr. Das hätte ich nochmal üben sollen. Falls ihr also keinen Langfilm sehen wollt, sondern Kurzfilme, dann könnt ihr heute in der Kulturarena vorbeischauen. Um 21 Uhr geht's los, ab 20 Uhr der Einlass. 8 Euro ermäßigt oder 10 Euro im Vollpreis. Und wer heute gar nicht so Bock auf Filme hat, der kann heute in die Kunstsammlungen Jena am Markt gucken. Da läuft eine Ausstellung von Soha Freeman, Players in Paradise heißt die. Malerei, Zeichnungen und Installationen gibt es da zu finden. Und die sind eine zeitgeistige Bestandsaufnahme der heutigen weiblichen Lebenswelt und sind zusammengesammelt mit Zitaten aus Kunstgeschichte, Popkultur, Serien und Hollywood-Filmen. Also auch das klingt auch ganz spannend. Wenn ihr heute Bock auf ein bisschen Kunst habt, dann schaut doch in den Kunstsammlungen vorbei. Am Markt 7 findet ihr die. 10 bis 17 Uhr haben sie geöffnet und der Eintritt kostet 5 Euro voll, 3 Euro ermäßigt oder mit dem Kulturticket kommt ihr auch kostenlos rein. Und dann habe ich zum Schluss noch einen Service-Post für euch. Die Olchis heute 13 Uhr im Planetarium. Schaut auch da gern vorbei, es lohnt sich. Egal was ihr tut oder lasst, das Campus Radio Jena wünscht euch auf jeden Fall viel Spaß dabei.
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1: Ich muss zugeben, die Unikator-Kurzfilmnächte, es klingt sehr, sehr cool. Ich war mehrere Male schon in der Kulturarena für Konzerte, aber noch nicht für einen Kinofilm, geschweige denn für so einen kleinen Kurzfilm-Nachtsfestival.
2: Ja, ich war gestern in der Filmarena und sie haben den Trailer gezeigt und es sah ziemlich cool aus auch. Also ich glaube, es lohnt sich wirklich. Und ich glaube auch, dass sich diese Filmabende in die Filmbühne im Kulturschlachthof auch lohnt. Bin ich noch nie gewesen, aber ich war bei anderen Veranstaltungen dort und es sah auch immer ganz süß.
1: Ja, ganz Kulturschlachthof, schön. War ich auch schon für mehrere Theatersachen. Da haben wir auch unter anderem Theatersachen auch selber geprobt. Finde ich eine sehr, sehr coole Location auch.
2: Ja, ja. Also die Tipps für KinofreundInnen lohnen sich heute. Da habt ihr geradezu die Qual der Wahl und ihr müsst gar nicht warten, bis ihr ein Ticket im neuen Spider-Man oder in der Odyssee bekommt. Ihr könnt einfach auch dort vorbeigucken. Was spielen wir denn als nächstes?
1: Crop Top Boy.
2: Von Sophie Reindahl.

0: Also es sind nur 1,92, Leute. Ich muss da ein bisschen rausnehmen.
1: Ich enthalte mich. Ich sag da überhaupt nichts mehr zu. Wirklich, also da fehlen mir wirklich die Worte. Hast du mich sprachlos gemacht, hör mal. Mit deiner Flunkerei nämlich.
0: Warte, jetzt sind deine Worte bei mir oben angekommen. Das dauert immer so kurz, bis das die 25 cm wandert.
1: Ja, die Lufthöhenmeter bei Jana sind wirklich gigantisch.
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0: Narzisstisch von Charlie Ann war das. Auch Aua. Da weiß ich jetzt ehrlich gesagt nicht, wie ich die Kurve kriege zum Festival. Deswegen versuche ich es erst gar nicht. Das wird jetzt ein Crash.
1: Um die Schmerzen der Welt zu vergessen, geht man auf ein Festival, um sich an der Musik zu erfreuen.
0: Stark, stark. Danke, Tim. An der Musik erfreuen wollen wir uns nämlich jetzt gleich, beziehungsweise wir wollen, Leute haben sich erfreut an der Musik auf dem Highfield Festival. Ihr vielleicht auch, wenn ihr eingeschaltet habt am Freitagabend zur Late Night, da haben wir nämlich ein bisschen über Festivals geredet und ein bisschen Festivalmusik gespielt. Tim, warst du schon mal auf dem Festival?
1: Yes, ich war schon auf zwei Festivals.
0: Was ist so, würdest du sagen, Hop oder Top Festival?
1: Hop oder Top? What?
0: Gut oder
1: ach so.
0: Smash oder Pass?
1: Ich war gerade komplett verwirrt. hat mir beide Male sehr viel Spaß gemacht. Mein erstes war das Melt Festival, was leider nicht mehr stattfindet. Mhm. Das habe ich 2018 in Sachsen-Anhalt noch gesehen. Sehr, sehr cooles Programm. Sehr, sehr cool mit so Bergbaukränen, wo auch so Pyrotechnik dann am Abend dann auch gelaufen ist. Und Lollapalooza ein Jahr später, 2019, habe ich auch gesehen.
0: Ja.
1: Billie Eilish live.
0: Jo,
1: sehr, sehr funny.
0: Das ist krass.
1: Die kam mit so einem Gips am Bein auf die Bühne.
0: Huch, im Backstage kurz hingefallen.
1: Glaube ich, auf der Tour irgendwie hingefallen, aber ist trotzdem noch rumgesprungen dann auch.
0: Ja, lustig. Ja, wie das Highfield so war, das hat unsere Eule Flo für euch zusammengeschrieben. Und da hören wir doch jetzt einfach mal rein und hoffen, dass es gut war.
2: Ich sitze in meinem Campingstuhl in der Sonne. In meiner rechten Hand ein Dosenbier, lauwarm natürlich. Mit meiner linken Hand streichle ich mein Flamingo-Kostüm, welches heute schon enorm viele Komplimente eingefahren hat.
3: Flankyball!
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4: Schon Wochen bevor das Highfield losging, war klar, dass das vorerst das letzte gewesen sein wird. Hintergrund sind steigende Kosten in der Musikbranche und fehlende Finanzierungsmöglichkeiten. Doch gerade das machte das Highfield in diesem Jahr umso besonderer. Überall war spürbar, dass dieses Wochenende für viele mehr war als nur ein weiteres Festival. Bereits am Donnerstagabend waren viele Fans vor Ort und feierten mit den Beer Babes und den Drunken Masters die Eröffnung. Aber egal wie gut die Stimmung bereits am Donnerstag war, am Freitag wurde es noch intensiver. Trotz der hohen Temperaturen war schon bei Itchy ordentlich Stimmung. Unerwartet melancholisch wurde es dagegen bei BHZ. Viele verbinden BHZ mit Partystimmung. Doch dem Verlust ihres Freundes und Kollegen Pablo wurde bei dem Konzert berechtigterweise viel Raum gegeben. Das sorgte für eine tiefe Stimmung und zeigte gleichzeitig, dass auch bei einem Festival Platz für solche Momente sein kann. Als Höhepunkt des Abends wird für viele der Auftritt von SDP gewesen sein. Die haben gezeigt, wie viel Bühnenerfahrung sie in den letzten Jahren gesammelt haben und konnten das gesamte Publikum begeistern. Von Pooltieren über Bühnenpyrotechnik bis hin zu einem Feuerwerk am Schluss war alles dabei. Und das Publikum kam dabei auf seine Kosten. Es wurde ordentlich getanzt, gemoscht und Staub eingeatmet. Doch wer dachte, besser kann ein Wochenende nicht werden, der wurde am Samstag überrascht. Nicht nur waren trotz 36 Grad, kaum Schatten und viel Sonne extrem viele Menschen da, auch das Line-Up war on point. Es reihte sich ein guter Act an den nächsten. Dabei setzten einige Acts auf kreative Abkühlungsinstrumente, damit die Fans sich ein bisschen runterkühlen konnten. So wurde zum Beispiel bei Querbeat kurz die Posaune zur Wasserpistole und sie machten sich einen Spaß daraus, die Menge mit Wasser abzuspritzen. Und während tagsüber vor allem die verschiedenen Acts dafür sorgten, dass die Stimmung auf dem Gelände immer weiter anstieg, wartete am Abend noch das große Highlight auf viele Festivalbesucher. Denn sobald es dunkel war, wurde so langsam klar, wer bald auftreten wird. Schon eine Stunde vor Konzertbeginn hing das bekannte Sterben in Karl-Marx-Stadt-Banner von Kraftklub neben der Hauptbühne und ein Countdown zeigte die Zeit bis zum Konzertbeginn. Schon einige Zeit vor Beginn sammelten sich die Fans vor der Bühne und dann startete das Highlight des Abends. Und Kraftklub lieferte. Es wurde wieder wie wild getanzt, gesungen und wer an dem Abend noch eine staubfreie Lunge hatte, der hat was falsch gemacht. Für viele dürfte spätestens hier klar gewesen sein, dass dieses Highfield etwas Besonderes werden würde. Der Sonntag war dann zum Glück etwas kühler und so konnten die Fans mit viel Energie in den letzten Tag starten. Für viele stellte am Sonntag das Konzert von Materia ein weiteres Highlight dar. Insbesondere der Auftritt mit seinem Sohn bedeutete für viele Fans Gänsehaut und Pipi in den Augen. Besonders war dann aber auch der Moment, in dem er eine spontan neu gedichtete Strophe mit seiner Band performte. Diller zeigte später, dass sie weiß, wie er mit Problemen auf der Bühne umgeht und sorgte ebenfalls für ein unvergessliches Konzert. Bei ihrem Konzert kam es zu technischen Schwierigkeiten, weshalb es eine kleine Konzertpause gab. Doch anstatt einfach auf die Technik zu warten, holte sie spontan zwei Frauen aus dem Publikum auf die Bühne. Die eine legte eine Tanzperformance hin, während das Publikum gemeinsam mit Diller sang. Ein Moment, den niemand so schnell vergessen wird. Und dann gab es nur noch einen Act, Beatsticks. Zu ihnen gab es dann den One Last Dance. Dabei holten sie die Fans noch einmal richtig ab und machten gleichzeitig deutlich, dass auch für sie das Highfield etwas Besonderes war. Peter Baumann, der Sänger, sagte über das Highfield: "Es ist viel besser als Rock am Ring." Doch trotz der vielen schönen Momente lässt sich das Wochenende auch an einigen Punkten kritisieren. So fiel zum Beispiel auf, dass auf der Bühne lediglich 5 Flinter-Acts standen. Aber auch der Aufbau des Timetables sorgt für ein wenig gemischte Gefühle. Denn so wie dieser aufgebaut war, bekam man das Gefühl, dass gewisse Tage an bestimmte Altersgruppen gerichtet waren. Vom Line-Up sprach der Samstag deutlich das jüngere und der Sonntag das ältere Publikum an. Das lief in anderen Jahren schon besser. Trotz dieser Kritikpunkte lässt sich aber nicht leugnen, dass das Highfield ein gelungenes Wochenende war und gerade in seinem letzten Jahr hat das Festival noch einmal gezeigt, dass es nicht nur ein Ort der guten Musik ist, sondern auch ein Ort mit Haltung. Nicht nur das Line-Up mit unter anderem Acts wie Kafka verdeutlichte, dass das Highfield ein politischer Ort ist. Regelmäßig waren auch antifaschistische Rufe zu hören und die LGBTQAI+-Fahne auf der Bühne verdeutlichte, dass das Highfield ein Ort für alle ist. Vielleicht war es genau diese Mischung, die dieses Highfield so besonders gemacht hat. Große Konzerte, kleine persönliche Momente, politische Statements, Pyrotechnik und natürlich jede Menge Staub. Die geladenen Acts haben den Abschied dabei umso schöner gemacht, indem sie von vergangenen Highfield-Momenten und Konzerten erzählt haben und verdeutlichten, dass auch sie das Highfield nicht vergessen werden. Und dann war es irgendwann vorbei. Nach dem letzten Tanz ging es so langsam für alle Richtung nach Hause. Ein letztes Mal über das Festivalgelände, ein letztes Mal durch den Staub, ein letztes Mal mit dem Gefühl, dass dieses Wochenende eigentlich viel zu früh vorbei ist. Abschließend verabschiedete sich das Highfield mit einem Feuerwerk und somit mit einem lauten Knall. Das letzte Highfield war ein Wochenende voller Sonne, Musik, schöner Momente und Staub auf der Haut. Und auch wenn es Kritikpunkte gab, bleibt vor allem eins: die Erinnerung an ein Festival, das für viele mehr war als nur ein Wochenende mit guter Musik. Highfield, du wirst fehlen.
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0: Ja, danke liebe Flo. Und wir haben jetzt nochmal einen Einspieler für euch rausgesucht. Unsere Eulen Leo und Alex, die waren nämlich als Social Media Team unterwegs auf dem Highfield. Und die haben uns am Freitagabend für die Late Night noch ein paar Ausschnitte geschickt, da haben sie mit ein paar Leuten gequatscht und so gefragt, wie die Stimmung ist. Ich würde sagen, auch das hören wir uns doch jetzt so mit ein bisschen Festival-Nostalgie einfach nochmal an.
5: Wir haben Tag 2 vom Festival. Wie würdest du die Stimmung von einer Skala von 1 bis 10 raten?
6: Ja, es ist sehr heiß, aber die Stimmung ist sehr geil, die Leute sind cool, angenehme Stimmung, eigentlich alles gut.
5: Okay, also schon 10 von 10 heute?
6: Wenn es ein bisschen kälter wäre, ja.
5: Okay, gut.
7: Klare 10.
8: Stimmung auf jeden Fall 10 von 10. Die Leute haben Bock, trotz der Hitze, am Campingplatz geht gut was ab. Ja, und auch hier am Festivalgelände sehr gut.
5: Wir haben Tag 2 vom Festival. Wie würdest du die Stimmung von einer Skala von 1 bis 10 raten?
7: Ich würde sagen, es ist eine 9 von 10 hier.
9: Die Stimmung auf dem Campingplatz war bisher sehr, sehr gut.
10: Ja, die ist schon eine 8,5, würde ich sagen.
5: Was fehlt für eine 10 von 10?
7: Ein kühleres Wetter.
10: Ja, also wir warten noch auf PA 69, die gleich kommen und dann wird es vielleicht eine 10.
9: Und hoffentlich später dann noch ein bisschen mehr Stimmung bei den Konzerten.
5: Okay, also für eine 10 von 10 muss es noch geile Konzerte geben. Gibt es da was Bestimmtes, worauf du dich freust, auf einen bestimmten Act?
9: Yes. BHZ.
5: Sehr nice. Auf welchen Künstler freust du dich am meisten?
7: Auf Kraftklub, definitiv.
5: Sehr nice. Feiern wir auch. Wie würdest du das Festival in 3 Worten beschreiben?
6: Spaß, Musik, gute Leute.
9: Heiß, witzig und entspannt bisher auch. Ja.
5: Dankeschön. Das Festival in drei Worten.
8: Warm, Spaß und gute Musik.
10: Staubig, laut und spaßig.
7: Schweiß, Dosenbier und Dreck.
5: Dankeschön.
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0: Ja, also die Stimmung war auch gut, glaube ich.
1: Ja, das klingt nach einer ausgelassenen Atmosphäre, ey. Aber einer wirklich sehr heißen. Oh mein Gott, ich glaube, ich hätte mich da totgeschwitzt auf dem Festival. Aber stattdessen habe ich mich in Italien totgeschwitzt. Also ja, hat es, glaube ich, keinen großen Unterschied gemacht.
0: Wenigstens war da ein bisschen mehr Schatten, hoffentlich.
1: Ja, ein wenig Schatten ist immer gut bei heißem Wetter. Oder vielleicht Wasser oder vielleicht ein River, ein Fluss, in den man sich reinschmeißen kann. Die nächste Single heißt Rivers und kommt von Ria Garvey featuring Imran. Und ja, das ist tatsächlich eine Gruppe oder ein Ria Garvey ist eine Solo-Künstlerin oder Solo-Künstler, besser
0: gesagt. Tim, wie kann es sein, dass du Ria Garvey nicht kennst?
1: Ich kenne Ria Garvey
0: nicht. Das ist übel lustig, weil er ist so eine Fernsehikone. Er hat so The Voice immer gemacht.
1: Ja, das
0: aber,
1: ist nicht so
0: aber
1: mein Metier.
0: Vielleicht muss ich dir gleich mal noch ein paar Songs von ihm vorspielen und mal gucken, ob du ihn kennst. Aber
1: das ist, glaube ich, diese Logical Fallacy von man ist so ein Bereich drinne und überschätzt, wie sehr so die Allgemeinheit davon Bescheid weiß.
0: Oh, das kann sein, ja. Vielleicht muss ich eine Umfrage machen.
1: Ja, da muss ich mich hier mich beschämenderweise. Nein, Ria Garvey ist ein Solokünstler, der 1998 mit ca. 25 Jahren nach Deutschland zog und anfing als Roadie und T-Shirt-Verkäufer auf Festivals zu arbeiten.
0: Na, guck mal, Festivals.
1: Und dann zunächst eine Band namens Reamon gründete, aber die sich dann 2010 auflöste. Und danach war er regelmäßig Coach bei The Voice of Germany, zuletzt 2022, vor 4 Jahren also.
0: Das ist schon lang her.
1: Ja, und Ria Garvey und Imran haben schon häufiger zusammengearbeitet, unter anderem bei den Tracks Kiss Me und Is It Love. Und das aber, der Track Rivers, ist jetzt das erste Mal, wo sie so wirklich gleichberechtigte Künstler sind, also eine wirkliche Kollaboration, könnte man sagen. Mhm. Und ja, das hören wir uns einfach mal an. Ein bisschen Pop-Rock von Ria Garvey, oh mein Gott. Und mal schauen, was er denn nach 20 Jahren Erfahrung mit Musik so auf dem Kasten hat.

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1: Ja, und so haben wir mit Ray Gavi und Imran die erste Stunde schon beschlossen. Es ist nämlich inzwischen 10 Uhr an diesem schönen Dienstagmorgen. Der 18. August ist es und für euch im Studio stehen Lea und Tim. Hallo Tim, was haben wir denn schon so gemacht in der ersten Stunde? Hattest du Spaß?
2: Also das ist jetzt so ein bisschen so auf den Spot gestellt, muss ich sagen, Lea. Das finde ich nicht so cool. Ich habe das Gefühl, dass so Peer Pressure unter Kollegen, dass eigentlich dachte, dass so eine eigentlich positive Arbeitsatmosphäre ist, aber okay, dann machen wir das so hier am Workplace. Nein. Wir haben in der ersten Stunde schon ein paar schöne Programmpunkte gehabt. Wir haben ein cooles Album der Woche, neues von Malo Großhardt, wo ich von dem Cover besonders begeistert bin und mir das auch mal anhören werde. Und sehr viel Filmprogramm auch für heute bei den Aussichten. Mhm. Und auch eine sehr, sehr schöne, ausführliche Highfield-Rezension von dem Festival und haben auch nochmal ein paar Snippets von den Leuten da auch dann reingeschmissen, wie das so war. Es war heiß, es gab gute Musik und ja, anscheinend großer Spaß hörte sich danach an. Und jetzt sind wir auch schon in der zweiten Stunde angekommen und ja, das sind so die Sachen, die ihr verpasst habt oder wenn ihr mit dabei gewesen seid, die ihr bereits auch gehört habt. Mhm. Ich weiß natürlich auch alle Leute willkommen, die jetzt erst in der zweiten Stunde dazu gestoßen sind. Und ja.
1: Wir starten doch mal rein. Wir hoffen, ihr seid nicht mehr müde. Too tired ist aber vielleicht Laila, so heißt nämlich ihr nächster Song. Wir huschen da mal rein.

0: Tim hat sich hier jetzt gerade schon gefreut, weil wir haben jetzt als nächstes im Programm den Track Mittelmeer von der Band Headjet. Und während ich noch nicht so ganz weiß, was mich erwartet, hat Tim gerade schon gedacht, wir haben die doch schon mal gehört und eigentlich ganz geil. Wer ist denn also Headjet? Das ist eine vierköpfige Indie-Rockband aus Berlin. Die kennen sich seit der Schulzeit und sind also nicht nur Bandkollegen, sondern auch sehr gute Freunde. In ihren Songs greifen sie auch politische Themen auf, zum Beispiel kritisieren sie die Wehrpflicht. Und Mittelmeer klingt jetzt erstmal, würde ich behaupten, nicht wie ein politischer Song.
1: Oh, ich glaube, das ist ein sehr politischer Song.
0: Da bin ich jetzt mal wirklich gespannt, in was für eine Richtung das geht. Headjet mit Mittelmeer, neu für euch im Campus Radio.

fragst du dich manchmal auch, wie es wäre, läge Berlin am Mittelmeer. Also diesmal kein so politischer Song, aber hört auch gerne mal in alle anderen Songs von Headjet rein. Wir gucken noch mal eben, was uns in der Sendung noch so erwartet. Ganz fix um 9.15 Uhr, um 10.15 Uhr, so spät ist es inzwischen, machen wir ein Urlaubsranking. Da bereiten wir jetzt schnell mal noch was vor. Und dann haben wir ganz viel Spaß mit Urlaubszielen. Und um 10.45 Uhr, so spät ist es dann auch bald, gucken wir, was es in der Mensa zu essen gibt. Da haben wir den guten Hunger für euch. Ansonsten wie immer um halb das Wetter und die Veranstaltungstipps. Ich hau euch nochmal zwei Songs in die Pipeline. Hot Slap von Silvan Esso zum Beispiel. Und dann hören wir uns gleich wieder.

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2: Das altbekannte Urlaubsranking mit Lea und Tim.
1: Sehr gut. Wir haben uns gedacht, wir gucken jetzt einfach mal, was uns so das Internet als Top-Reiseziele der Deutschen rausgibt und dann ordnen wir die so ein. Also wir können ja so machen, man hat so von 1 bis 10.
2: Oder wir machen 9. Wir machen dieses typische Internet, so S-Tier ist das Beste, also S, A, B, C, D.
1: Ja, okay.
2: Das finde ich, glaube ich, ganz witzig.
1: Bis wohin geht's? S, A, B, aber es können auch mehrere in eine Kategorie, oder?
2: Ja.
1: Ja, okay, dann sind die Buchstaben nicht so wichtig. Ich sage jetzt einfach mal, das unterste ist F.
2: Okay, ja, das ist halt aber wirklich dann so absoluter Horror.
1: Ja, so weit wird es nicht kommen, hoffentlich.
2: Also C ist so mittelmäßig nett und dann so alles darunter ist so,
1: Ja.
2: Und dann ist darüber schon, oh, okay, so B, oh, nice, A ist so fantastisch, ja, und S ist so lebensverändernde Erfahrung.
1: Ja, okay.
2: Wollen wir so ein kleines Jingle dazu machen oder so ein kleines Bettchen? So ein bisschen Mucke? Yeah.
1: Soll ich ein bisschen lauter machen?
2: Ich glaube, das ist gar nicht nötig.
1: Was Fetziges.
2: 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Ja, wir haben jetzt mal ein Ranking rausgesucht von dem aktuellen Jahr, was so die Top-Reiseziele von den Deutschen sind. Und es fängt auf Platz 9 komischerweise an. Egal. Platz 9, Kroatien.
1: Ich würde sagen, es ist ein stabiles B.
2: Ich würde sagen, nicht höher als B. Ich war mehrere Male schon in Kroatien. Es ist ein schönes Land. Allerdings gibt es so gewisse Sachen, wo ich immer so bin, so, also zum Beispiel so die kroatische Küche, denke ich mir, hey, ihr seid doch eigentlich so, ihr habt viel Sonne, ihr könnt viel anbauen, aber eure Küche ist irgendwie...
1: Was ist kroatische Küche?
2: Sehr fleischlastig irgendwie, muss ich sagen.
1: Ja, okay.
2: Und nicht so abwechslungsreich, aus meinem Erfahrungsschatz, muss man auch sagen. Und auch dadurch, dass natürlich auch sehr viele deutsche Touristen auch über die Jahrzehnte Kroatien sehr viel besucht haben, ist es gar nicht so billig auch. Und teilweise, ja, wenn man auch so kein Auto hat, ist es nicht so geil, auch von Stadt zu Stadt irgendwie zu kommen, mit den Bussen auch.
1: Okay.
2: Aber so Städte wie Dubrovnik sind sehr schön und man kann schön baden gehen. Aber ich bin auch kein Badefanatiker, deswegen.
1: Ja, okay. Klingt eher wie ein Tee für dich.
2: So ein bisschen, ja, vielleicht.
1: Okay, gut. Next up.
2: Österreich.
1: Österreich ist für mich, glaube ich, auch. Na, ich war in Salzburg im Urlaub dieses Jahr. Und es war halt geil, deswegen würde ich sagen, vielleicht sogar ein A.
2: Ja, Österreich lockt mit Sachen wie so Skifahren, Wandern, Camping sehr viel. Und ich finde, es ist einfach ein sehr, sehr schönes Land und die haben ein sehr gutes Zugsystem. Also der ÖBB erscheint, finde ich, sehr viel mehr so fancy durchschnittlich als der die DB.
1: Hat auch einfach alles. Also du kannst wandern, du kannst Städtetrips in schicke Städte auch machen.
2: Ja.
1: Du kannst viel Kultur dann mitnehmen. Und man kann aber auch so, ich war so baden in so einem super süßen großen See. Und das ist halt, ja, ich sag A.
2: Ich sag auch A. Österreich ist sehr stark. Frankreich, les Français.
1: Frankreich ist, glaube ich, mein S-Tier.
2: S-Tier. Ich liebe Frankreich auch sehr, muss ich sagen. Ich habe, glaube ich, Frankreich am meisten in meinem Leben auch besucht, tatsächlich. Also ich habe, glaube ich, Marseille alleine schon 7 Male besucht oder so.
1: Ja.
2: Als so Hafenstadt, Stadt im Süden, die ich sehr lieb habe. Ich finde Städte wie Toulouse oder Perpignan auch wunderschön. Kann ich mitgehen. Ich liebe die französische Sprache auch. Das hören natürlich die Franzosen immer sehr gerne auch.
1: Bonjour.
2: Hast du Französisch in der Schule gehabt?
1: Sehr lang, ja. Ich glaube, auch das trägt ein bisschen dazu bei. Man findet sich halt eigentlich gut zurecht, weil man es so ein bisschen versteht auch.
2: Ja. Ich muss sagen, es ist natürlich sehr abwechslungsreich auch. Frankreich hat vieles zu bieten, aber für mich wäre es auch so A bis S hier. Ich habe jeden Urlaub auch bisher dort geliebt eigentlich.
1: Ja.
2: Platz 6, Griechenland. Vor Frankreich, interesting. Ich war in Griechenland nur einmal auf Santorin, so einer kleineren Insel oder Teil von so einer Inselgruppe, könnte man auch sagen, bei so einem Vulkansandstrand, wo einem die Füße abgebrannt sind. Deswegen ist, glaube ich, die Einschätzung, die ich von Griechenland habe, sehr so einseitig, weil es halt so ein Touri-Inselspot war. Aber eigentlich ganz cool, ganz witzig. sehr viel Tzatziki gegessen damals. Und man hat sehr, sehr coole kleinere Läden auch finden können, wenn man ins Inselinnere so abseits von den Touri-Spots gegangen ist.
1: Ja, ja.
2: Aber ich glaube, ich mache da keine Zuordnung, weil ich eigentlich zu wenig.
1: Ja, okay. Also ich bin auch noch nie da gewesen, aber es reizt mich auch nicht. In meinem Kopf ist es so einfach nur zu heiß. Und deswegen würde ich es jetzt mal in C einordnen. Aber ich glaube, es ist auch nur eine rein objektive.
2: Ja, ich glaube, Athen muss man mal unbedingt besuchen, weil Athen ist riesig, wurde mir gesagt. Also mir wurde auch von den Griechen gesagt, dass die inoffizielle Bevölkerungszahl so viel höher ist als die offizielle.
1: Ja, ja. Okay, ich glaube, wir müssen ein bisschen Zacki-Zacki machen. Was ist Platz 5?
2: Türkei.
1: Kann ich auch nicht so viel zu sagen, aber ich habe gehört, Istanbul ist eine sehr interessante Stadt.
2: Istanbul soll sehr, sehr cool sein. Ich war in der Türkei nur zweimal und ich würde sagen, so B-Seat hier. Also gut, ich war ein Kind, habe noch viel mit meiner Mutter auch zusammen gemacht und auch so einmal so einen Wellness-Hotelurlaub eher gemacht und weniger die Städte gesehen, deswegen auch nicht so viel gesehen, aber kann man machen. Platz 4, Skandinavien. Interesting.
1: Oh, jetzt bin ich langsam überfordert. Ich würde sagen, ist für mich ein C, weil ich immer die Befürchtung habe, dass mir dann so zu kalt ist und ich mag schon gern heißen Sommerurlaub.
2: Ah. Boah, ich glaube, ich finde die nordischen Länder schon sehr, sehr cool. Ich war nur in Dänemark, Schweden. Deswegen Skandinavien war ich jetzt nicht. Aber
1: vielleicht ist auch B.
2: Ich sage, meine Prognose ist A. Aber ich habe keine Erfahrung in Skandinavien, also who knows.
1: Oh mein Gott.
2: Oh Gott. Okay, wir müssen uns beeilen, dass wir nicht hier die Leute
1: tun.
2: Italia, na gut, da war ich ja letztens.
1: Ja, ist S. Klar für mich, S.
2: S für dich?
1: S für mich, ja. Italien, Frankreich ist so, wenn ich so von Urlaub träume, dann von da.
2: Ich glaube, es ist schon A für mich. Ich fand Italien sehr, sehr cool. Ich habe ja Verona, Venedig, Bologna, Florenz, Neapel und Rom auch gesehen und besonders so, ich würde sagen, Verona, super schöne Altstadt, super süß zu laufen, Venedig, die, glaube ich, einzigartigste Stadt, die ich in meinem Leben bisher besucht habe, mit den Brücken, Kanälen und so und Rom ist einfach halt architektonisch Hammer, also kann ich mitgehen. Spanien, Platz 2.
1: Spanien reizt mich gar nicht so, muss ich sagen.
2: Ich glaube, du tust Spanien Unrecht.
1: Ich glaube auch. Ich glaube, es gibt schöne Orte da.
2: Ich finde Spanien sehr
1: schön.
2: Warst
1: du schon mal da?
2: Ja, ich war in Barcelona. Barcelona ist eine wunderschöne Stadt. Kann man viel erkunden, viel Cooles machen, sogar an den Strand gehen einfach. Und die Berge sind auch nicht super weit entfernt. Und wer im Norden von Spanien ist, kann ich auch wärmstens empfehlen, mal so Baskenland, die Region.
1: Ja.
2: San Sebastian, Kulturhauptstadt von Baskenland. Mhm. Es hat Niederschlag, also haben die Grün, die haben einen Strand, die haben sogar Wellen, wo man surfen kann, die haben Wanderwege in der Nähe, die haben sogar einen kleinen Skatepark, die haben ein Kulturzentrum.
1: Das klingt sehr schön.
2: Ich würde Spanien sagen, so A-Tier mindestens.
1: Ja, ja, vielleicht gehe ich damit.
2: Und Platz 1, Deutschland.
1: Ja, okay. Could be the money.
2: Nord-Ostsee-Küste, Mittelgebirge, Alpenvorland. Okay, ja.
1: Ich bin auch Fan von Urlaub in Deutschland.
2: Ja, muss ich auch
1: also
2: sagen.
1: Also so, mein Bruder hat mir mal gesagt, ich war so, lass mal Urlaub in Sachsen machen. Er war so, nee, Urlaub in Deutschland ist kein richtiger Urlaub für mich. Und ich unterstütze das nicht. Also es gibt so viele, so schöne Orte in Deutschland.
2: Ich war ja auch letztens noch so ein bisschen in der Nähe von München auch auf dem Kamp wandern. Mhm. Und das ist so eine wunderschöne Gegend. Also
1: ja.
2: Es gibt so viele süße kleine Städte. Baden-Württemberg ist auch echt süß mit den Weinbergen und so.
1: Also A, würde ich sagen.
2: Ja, A, würde ich sagen.
1: Okay, gut, dass wir uns da einig sind.
2: Ja, das war das Urlaubsranking mit Lea und Tim. Wir hoffen, dass ihr ein wenig Insight bekommen habt und nicht zu Tode gelangweilt wurdet. Wir werden jetzt mit ein wenig Musik weitermachen. Und wir haben in den nächsten Track, der ist eigentlich passend dafür, Venedig von You.
1: Viel Spaß.

0: Scheiße.
1: Scheiße, das war Venedig von You und wir haben die nächste neue Vorstellung, Rain All Over Me von She. She, bürgerlich als Marie Kobilka genannt, nennt ihre Musik Pop für Außenseiter und Overthinker und postet neben ihrer eigenen Musik auch regelmäßig Cover auf Instagram. Und sie ist einfach eine Künstlerin, für die Anpassung keine Option ist und mit Ecken und Kanten lieber arbeitet als glattbügelte Perfektion. Mal sehen, wie das klingt. Rain All Over Me von She.

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1: Ja, let it rain all over me, das wäre auch das Motto des heutigen Tages. Die klimatologische Messstation der Ernst-Abbe-Hochschule besagt, dass wir immer noch 15,7 Grad haben, Tendenz diesmal aber steigend, und diese steigende Tendenz wird sich auch bis mittags fortsetzen auf bis zu 19 Grad als Höchsttemperatur. Und ja, let it rain all over me, es wird anhaltend leichten Regen auch dann geben. Abends gehen wir dann auf 18 bis 17 Grad runter mit immer noch überwiegend leichten Regen und auch Gewitter, die möglich sind. Nachts gehen wir dann auf 18 bis 17 Grad runter, in Anführungsstrichen. Es wird sich also nicht so viel verändern nachts über. Und es wird immer noch stark bewölkt bleiben und immer noch vereinzelt leichten Regen geben. Und was wir an diesem grauen Tag so machen können, das hören wir bei den Aussichten.
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2: Ja, erstmal hoffen wir, dass es heute Abend nicht so viel regnet, weil das wäre sonst schlecht für die Kulturarena. Da könntet ihr nämlich heute zu den Unikato-Kurzfilmnächten gehen. Die finden in Kooperation mit dem Unikato-Kurzfilmmagazin des MDR statt. Und da werden einfach verschiedene kurze Filme gezeigt. Eine sorgfältige Auswahl aus der deutschsprachigen Kurzfilmszene. Und es wird von lustig bis nachdenklich, realistisch, fantastisch, klassisch, experimentell. Alles ist dabei, verschiedenste Sachen. Heute Abend in der Kulturarena um 21 Uhr werden die Filme gezeigt. Um 20 Uhr ist der Einlass, nehme ich mal an. 8 Euro kostet das Ganze ermäßigt und 10 Euro im Vorverkauf. Alternativ könntet ihr auch Filme gucken. Also wenn ihr keine Lust auf Kurzfilme habt, dann könntet ihr euch einen langen Film angucken. Heute in der Filmbühne im Kulturschlachthof. Die Filmbühne bietet Kino mit Input, Diskussionen und einer Küche für alle. Also es ist auch für Essen gesorgt. Es geht um gesellschaftspolitische Themen immer in dieser Filmreihe. Und heute wird der Film gezeigt, Franz Fanon, Black Skin, White Mask. Das ist ein Film aus dem Jahr 1995 von Isaac Julian. Schaut also gerne da vorbei heute Abend im Kulturschlachthof. Den findet ihr bei Obi in der Lübstädter Straße in der Nähe. 19 Uhr geht's los und der Eintritt ist als Soli-Beitrag vorgesehen zwischen 5 und 9 Euro also. Und falls ihr gar keinen Bock auf Filme habt, dann könntet ihr heute auch in eine Kunstausstellung gehen. Nämlich in die von Sohar Freyman, Players in Paradise. Das sind Malereien, Zeichnungen und Installationen, die eine zeitgeistige Bestandsaufnahme der heutigen weiblichen Lebenswelt darstellt. Und die sind dann verarbeitet mit Zitaten aus der Kunstgeschichte, der Popkultur, aus Serien oder Hollywood-Filmen. Und da geht es dann um Themen zwischen Selbstoptimierung, virtueller Existenz oder Disney-Fantasien. Also es klingt super, super spannend auch. In den Kunstsammlungen Jena findet ihr die Ausstellung am Markt 7. 10 bis 17 Uhr haben die geöffnet heute. Der Eintritt kostet 5 Euro im Vollpreis, 3 Euro ermäßigt. Und wenn mich nicht alles täuscht, kommt ihr aber mit dem Kulturticket auch kostenlos rein. Und noch ein kleiner Service-Post von mir an euch. Die Olchis laufen heute um 13 Uhr im Planetarium. Rein da, sage ich da nur. Ansonsten gilt natürlich, egal was ihr tut oder lasst, das Campusradio Jena wünscht euch viel Spaß dabei.
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1: Was war dieses Geräusch da gerade, Lea?
2: Da bin ich gegen meine Flasche gestoßen. Ich kann sie auch nochmal runterschmeißen, um es euch zu demonstrieren.
1: Ich glaube, das würden die Zuhörer eher weniger bevorzugen. Oh, jetzt so ein Flaschenklimper, Klamper, ASMR.
2: Oh, ich hätte richtig gern so eine Rassel. So eine Regenrassel. Weißt du?
1: Ist so ein bisschen dann so meditativ so. Wir sind das Campus Radio Jena und wir begrüßen euch in diesem wunderbaren, meditativ ruhigen Morgen. Ich hoffe, ihr seid noch im Bett oder wir hoffen es. Und steht nicht auf und werdet ein Arbeitstier. Arbeitnehmer zu sein ist einfach nur scheiße. Einfach arbeitslos werden und vom Sozialstaat kassieren. Das ist die Zukunft. 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
2: Da wäre ich jetzt eingeschlafen, glaube ich, bei. Aber gut, wir sind für alle liefern wir, was gebraucht wird. Falls ihr irgendwelche Wünsche habt, schreibt uns eine Nachricht auf Instagram, chaosradio_jena, Zwinker-Smiley. Musik bitte, es wird unangenehm.
1: Wir hören jetzt Wir sind Stopp im Kosmos von Deltawelle.

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1: Und das nächste auf der Liste ist: Du bist gut genug. Wirklich.
2: Steht hier. 9.
1: 9. Kein Bock.
2: Kein Bock.
1: Nicht okay. Yeah,
0: yeah. Variiere.

0: Ich hab doch auch Angst, dass ich die Verbindung verliere. Zu mir selber.
1: Und zu dir. Keine Ahnung, wir sind so kalt zueinander geworden.
2: Epsilon, keiner von euch war das und wir haben's 10.45 Uhr. Wir gucken mal, was es so zu futtern gibt.
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4: Wir haben beim guten Hunger ein wenig Leckeres zu besprechen und wir fangen in der Mensa an der Karl-Zeiss-Promenade an. Da gibt es die Bulgur-Gemüsepfanne mit Erbsen-Guacamole für 2 Euro als vegane Option. Vegetarisch sind die Kartoffeln mit Kräuterquark, dazu Butter und Gewürzgurke für 2,50 Euro. Dann gibt es die Sojanka mit einem Brötchen für 3,20 Euro. Hier ist Schweinefleisch mit enthalten. Und wer es ein wenig fischiger mag, da gibt es das Seelachsfilet mit Petersiliensoße, dazu Kartoffeln für stolze 4,70 Euro.
2: In der Mensa am Ernst-Abbe-Platz, da hätten wir im Angebot Tofu-Würfel süß-sauer mit Reis für 2 Euro vegan. Ganz viel vegan ist auch die nächsten zwei Gerichte, nämlich hausgemachte Kartoffelpuffer mit Apfelmus oder Kräuterdip. Dazu ein Salat mit Kräuterdressing für 2,80 Euro oder das Brokkoli-Lauch-Curry. Dazu gibt es Tomatenreis für 3,20 Euro. Und dann hätten wir mit Schwein noch im Angebot Penne Regatta mit Schinken-Sahnesoße für 3,70 Euro.
4: In der Mensa am Philosophenweg haben wir das Tofu-Steak süß-sauer mit Reis für 2 Euro als die vegane Speise. Vegetarisch ist dann die Spinat-Lasagne für 2,80 Euro. Ebenfalls noch vegan ist dann das Syrah-geschnetzelte mexikanische Art mit Pommes und dazu ein Salat für 3,20 Euro. Hier ist noch Koriander mit enthalten, falls das Leuten auch wichtig ist. Und last but not least das Kasseler Gulasch mit Bohnen und Semmelknödelscheiben für 3,70 Euro mit Schweinefleisch.
2: Und in der Mensa am UHG, da haben wir Rote Bete Puffer mit Spinatsoße und Gemüsereis für 2 Euro vegan oder eine Pasta mit Tomatenpesto, Mozzarella und Rucola, die für 2,80 Euro und schätzungsweise auch vegetarisch zumindest mal ist. Ja, das war's, glaube ich.
4: Das war's.
2: Krass, dass einfach die Semesterferien jetzt so richtig reinfetzen, aber alle Mensen haben wieder offen.
4: Ich finde es nice, ich mag's. Ich finde es sehr praktisch, muss ich sagen.
2: Ja.
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4: Lea, ich fand jetzt dieses jetzt auch jetzt ehrlich gesagt nicht so cool an dem Arbeitsplatz.
2: Unprofessionell auch.
4: Unprofessional. Als wäre unsere Morgen-Anti-Arbeitnehmer-Meditationsstunde auch nicht unprofessionell gewesen. Ja, wir haben noch ein wenig Zeit übrig, kann das sein?
2: Ja, ein paar Minuten gute Musik können wir euch noch.
4: Da sind wir doch pumped, ein wenig electrified, könnte man sagen.
2: Ja, ja.
4: Electrified von David Kushner.

0: Millionaires von The Snuts war das. Und der letzte Song, den wir euch gleich in die Playlist hauen, der ist neu bei uns im Programm, heißt Sonnensystem und kommt von Urbi. Das ist eine Solokünstlerin aus Salzburg in Österreich, macht so queeren Deutschpop. Und Urbi ist inzwischen der Name, unter dem sie Songs veröffentlicht. Früher war das ihr Spitzname in der Urban Dance Gruppe, in der sie mitgetanzt hat. Ihre Songs erzählen von Liebe, Verlust, Hoffnung und dem Mut, sich selbst nicht aus den Augen zu verlieren. Wir hören da gleich mal rein. Vorher dürfen wir uns aber noch verabschieden. Tim, es war mir eine große Ehre, mit dir moderieren zu dürfen heute.
1: Es war mir ebenfalls ein großes Vergnügen, mal nach längerer Zeit wieder hier morgen dann auch zu stehen, Lea.
0: Ja, und ihr habt Glück, ihr dürft Tim gleich morgen nochmal hören, soweit ich weiß.
1: Oh Gott!
0: Da werdet ihr sicher auch ganz großen Spaß haben. Und dann steht am Donnerstag stehen Janne und noch jemand für euch hier. Also schaltet wieder ein, kommt gut durch die Woche, macht's gut und viel Spaß mit Sonnensystem von Urbi jetzt noch.

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8: Genau um diese Aktion und diese Idee geht es heute. Und zwar hat eine gute Freundin auch von mir es gewagt und hat ihre Lieblingskünstlerin Miniskirt interviewt. Und die ist nicht sehr bekannt. Und eben das ist ja auch die Essenz von der Idee, die ich da bei diesem Projekt hatte. Und sie hat auf jeden Fall sehr, sehr viel Spaß. Das hört ihr gleich. Ihr hört auch ganz viel Musik von der Künstlerin und auch Musik, die irgendwie dazu passt. Und da möchte ich nur nochmal sagen, wenn ihr auch Lust habt, das zu machen, da mitzumachen und Lust habt, eure Lieblingskünstlerin, euren Lieblingskünstler zu interviewen, eure Lieblingsband, whatever. Es kann auch jemand sein, der Bücher schreibt, kann auch ein Autor sein, das ist natürlich auch möglich. Oder sonst wer. Auf jeden Fall könnt ihr einfach mitmachen und an mitmachen@radio-okj.de schreiben, wenn ihr darauf Lust habt. Das Ganze findet ihr auch nochmal auf Instagram oder so. Da könnt ihr auch schreiben, wenn ihr keine Lust auf E-Mails habt. Und da wünsche ich auf jeden Fall viel Spaß bei der nachfolgenden Sendung und hoffe, dass ihr dadurch vielleicht etwas Motivation findet. Kleiner Hinweis noch, die Sendung ist komplett auf Englisch.

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Sind alle wach? Na, dann geht's jetzt in die Schule. Ihr hört gleich ein Lied von Kai Lüftner über das Lesen, aber jetzt ist erstmal Zeit für deine Freunde.

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Das war Thomas D. mit seinem Sohn Max. Ich weiß ja nicht, wie das bei euch so ist, aber ich saß in der Schule immer in der letzten Reihe.

Jetzt ist aber wirklich Zeit für die große Pause. Auf dem Schulhof ist echt was los. Ihr hört die Muckemacher mit dem Song Käsebrot und danach kommt die Zuckerblitzband mit Ching Shang Chong.

Ihr seid immer noch bei DJ Rot und Honigs Kinderdisco Radio. Heute mit Songs zum Thema Schule. Jetzt geht's ums Essen. Gleich hört ihr Dicker mit Pommes mit Mayo, aber jetzt...

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1: Ein leidiges Thema sind die ewigen Hausaufgaben. Gleich hört ihr nochmal Deine Freunde mit ihrem Song dazu. Davor aber Donnickel mit Lernbelästigung.

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0: für den Tipp.
1: Und noch ein: Wenn du nicht weiter weißt, tritt einen Schritt zurück und betrachte das Problem, als würdest du es durch andere Augen sehen. Zum Beispiel die von deinem Hund.
0: Okay, cool. Danke für den Tipp.
2: Immer diese nervige Musik. Muss das denn von morgens bis abends gehen? Und überhaupt, halb so laut.
3: Ich an deiner Stelle würde ja lieber mit besseren Noten nach Hause kommen. Schließlich lernst du doch nicht für die Schule, du lernst für dich. Merk dir das für die Zukunft.
1: Heiz, hör doch endlich mal zu. Gib nicht immer so freche Antworten auf meine guten Ratschläge, sondern nimm dir das mal zu Herzen.
4: Und, haben sich eure Kinder über die Hinweise gefreut?
5: Ja, Kinder, wie auch die längste Unterrichtsstunde, so ist auch meine Sendung mal vorbei. Wir sind am Ende. Ich hoffe, es hat euch gefallen. Zum Abschluss bringe ich noch einen musikalischen Gruß für alle Schulanfänger, die, wie meine Tochter Clara, diesen Herbst in die Schule kommen. Ihr hört meinen Song Ene Mene Tintenfass. Jetzt wünsche ich euch erstmal tolle Ferien und danach ein wunderbares neues Schuljahr. Bis ganz bald, euer DJ Rot und Honig.

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1: Luchsohr Wanderpodcast kommt mit uns nach Hermsdorf.
2: Genau, also wir sitzen hier bei McDonald's in Hermsdorf, in der Nähe von der, das ist die Autobahnauffahrt, ne, von Hermsdorf. Das ist hier ganz in der Nähe. Genau, was wisst ihr denn über diese Filiale hier?
3: Also, es ist halt eine Fastfood-Kette mit vielen Läden überall auf der ganzen Welt. Und ja, es gibt Kaffee, Burger, alles, was man braucht halt für Getränke aller Art, genau.
2: Gehst du gerne hierher?
3: Ja, schon gerne. Schmeckt halt.
2: Wie oft?
3: So zweimal pro Monat. Manchmal mehr, manchmal weniger. Genau.
2: Wisst ihr noch was über McDonald's, wo das herkommt? Wie lange es das schon gibt, so ganz allgemein?
4: Ich denke vielleicht, also ich weiß nicht genau, ich denke, das kommt vielleicht aus Amerika oder so. Aber wie lange das schon gibt, das weiß ich nicht.
2: Genau, und was ist das Besondere von McDonald's? Dieses System, was sie haben, hast du dich damit mal beschäftigt?
3: Das Erfolgsgeheimnis von McDonald's ist das revolutionäre Prinzip. Es ist der Systemgastronomie. Das Konzept funktioniert wie ein Fließband in der Küche und ist bis ins kleinste Detail durchgeplant.
2: Weißt du, wie lange die Filiale hier in Hermsdorf schon gibt?
4: Ja, ich bin mir nicht ganz sicher, aber ich habe die KI gefragt. Die hat gesagt, ungefähr seit 2014.
2: Das scheint ja noch gar nicht so lange zu sein irgendwie.
4: Ja, ist noch nicht lange. Ich hätte auch gedacht, dass es das schon länger gibt, aber ja, es überrascht mich auf jeden Fall.
2: Genau, also sozusagen nach eurer Geburt sogar erst gebaut.
3: Ja, genau.
2: Genau, ich kann mich nur erinnern an die allererste McDonald's-Filiale, in der ich je gegessen habe, weil ich bin ja noch in der DDR geboren und da gab es definitiv kein McDonald's. Ihr habt ja gerade erzählt, es kommt aus Amerika, das gab es bei uns einfach nicht. Und ich glaube, das in Jena hat 1990 oder 91 eröffnet. Und zu meinem 13. Geburtstag habe ich mir das gewünscht, dass wir bei McDonald's essen. Das war das allererste Mal in meinem Leben. Kleine Geschichte für euch. Habt ihr eine McDonald's-Geschichte, irgendein Erlebnis, ein besonderes?
3: Also wir waren am Anfang, wo ich Kind war, sind wir mit dem Fahrrad gefahren und dann waren wir ja angehalten und ein Eis gegessen, meist. Ja. Und dann habe ich Burger probiert und hat mir halt sehr geschmeckt.
2: Okay, danke.
5: Schönen guten Tag, wie heißt du und was hast du gegessen und wie hat es geschmeckt?
4: Hallo, ich bin Ben. Ich habe den Toast Bacon, den Muffin Sausage und ein Eis Latte gegessen und getrunken. Die Burger haben gut geschmeckt, der Muffin Sausage war nur ein bisschen sehr stark gewürzt und der Eislatte fand ich jetzt nicht so gut, der hat nicht so lecker geschmeckt.
3: Na Tom, bei mir ist es genauso, ich habe das gleiche gegessen, also die Burger haben sehr gut geschmeckt, aber der Eislatte war nicht geil. Was ist deine Meinung zu den neuen Bechern von McDonald's?
4: Ja, also ich finde das eine gute Idee, dass die Fußballer drauf gemacht haben, ein paar, also ich finde das schon richtig gut eigentlich.
3: Ich auch.
4: Ja, sehen auch richtig cool aus. Ja,
3: hochwertig.
5: Schönen guten Tag, mit wem rede ich hier? Was hast du gegessen und wie hat es geschmeckt?
6: Hi, ich bin Emily und ich habe mir einen McWrap geholt mit Bacon und Ei und es war ganz lecker.
7: Ich bin Lieselotte, ich habe mir einen McMuffin mit Hähnchen geholt und der war sehr geil.
8: Also ich bin Lilly, ich habe ein Getränke bestellt und das hat halt nicht geschmeckt. Und dann habe ich noch einen McToast gegessen, zwar okay.
9: Hallo, ich bin Fabienne. Ich habe mir einen Wrap bestellt und einen kleinen Eistee und es hat sehr gut geschmeckt.
10: Hallo, ich bin Pia. Ich habe mir ein Getränk gekauft, das war nicht so gut. Und auch ein Wrap, der war gut.
11: Hallihallo, ich bin Rosa und ich habe...

0: Sehr lecker, ja.
1: Ich bin Emily, ich habe einen McSunday mit Schokosoße und es schmeckt super.
2: Ich bin Lieselotte, ich habe einen McFlurry mit Schokosoße und Oreo. Ist geil.
3: Also, ich bin Lilly. Ich hatte einen McSunday mit Schokosoße. Hat gut geschmeckt.
4: Ich bin Fabienne, ich hatte einen McSunday ohne Soße und es hat sehr gut geschmeckt.
5: Ich bin Pia, ich hatte auch einen McSunday und mit Schokosoße und es war sehr lecker.
6: Ich bin Rosa, ich hatte ein imaginäres Eis. Es hat sehr doll geschmeckt.
3: Danke an Frau Bessel.
7: Danke Frau Bessel.
8: Ja, danke Frau Bessel.
9: Also wir stehen ja jetzt hier bei McDonald's an der Autobahnauffahrt Hermsdorf. Und ich habe mich gefragt, ob du irgendwas über die Autobahn weißt.
10: Nein, tue ich nicht. Ich habe keine Ahnung. Ich habe keinen Plan. Ich habe mich nicht erkundigt. Ich habe keine Ahnung.
9: Laura, weißt du was über die Autobahn?
11: Ja, also ich glaube, die haben angefangen, die Autobahn zu bauen, so circa um 1930 rum. Und die war dann fertig 1938. Und jetzt steht die halt immer noch. Und LKWs und Autos fahren drüber.
9: Also so, wie wir uns das gedacht haben, weil wir wissen, dass der Autobahnbau hat vor allen Dingen in den 30er Jahren unter Hitler stattgefunden.

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1: Wer in Mauer unterwegs war, der hat sich vielleicht am 5. August gefragt, was ist denn da los? Da war ganz schön viel Blaulicht unterwegs. Es ist aber nichts passiert. Die Feuerwehr und andere Rettungskräfte haben sich darauf vorbereitet, was ist denn, wenn mal was passiert? Was genau da die Übungsgrundlage war, beschreibt der Göschwitzer Feuerwehrleiter Christian Helbig.
2: Also das Szenario war hier ein gemeldeter Werkstattbrand. Hier wurde sozusagen ein Löschzug der Freiwilligen Feuerwehr Süd alarmiert. Die besteht aus den Einheiten, heute in dem Fall aus der Freiwilligen Feuerwehr Lobetha. Das ist ein Tanklöschfahrzeug der Freiwilligen Feuerwehr Göschwitz. Nebenbei kamen noch zusätzlich die weiteren Einheiten aus Leutra. Insgesamt 26 Einsatzkräfte, die haben sozusagen hier das Szenario abgearbeitet in zwei verschiedenen Abschnitten. Also man hat die Feuerwehreinheiten in zwei verschiedene Abschnitte eingeteilt. Und zusätzlich kam natürlich durch die hohe Anzahl von Verletzten hier noch zusätzlich, kam natürlich auch hier die Betreuungseinheit oder die Sanitätseinheit mit dazu, die einen eigenen Abschnitt geführt hat und viele Verletzte betreut hat.
1: Verdammt viel Aufwand, und das war auch die Vorbereitung dieser Übung.
2: Also hier hat es die Übung organisiert der Christian Häuplein, der ist auch in der Freiwilligen Feuerwehr Göschwitz, nebenbei auch Zugführer des Gefahrgutzuges der Stadt Jena. Und der hat sozusagen diese Übung organisiert. Und also wir haben vor einem Jahr schon mal eine Waldbrandübung gemacht. Da haben wir nur mit einem Verletzten gearbeitet. Und da hat sich die Sanitätseinheit damals gewünscht, waren damals nur mit einem Fahrzeug da, mit zwei Leuten, das auch mal ein bisschen größer zu machen sozusagen. Und so ist es entstanden, von letzten auf diesen Jahr zu sagen, okay, wir machen jetzt mal nicht nur eine klassische Feuerwehrlage, sondern machen auch eine Sanitätsbetreuungslage.
1: Diese Zusammenarbeit ist gerade dann wichtig, wenn es zu größeren Einsätzen oder gar einer Katastrophenlage kommt. Von Anfang an wissen die Feuerwehren zumindest nicht, was sie da erwartet.
2: Natürlich beruhigt das natürlich insgeheim, wenn man natürlich dann hinfährt und sieht ihr mehrere Leute und die jetzt scheinbar jetzt nicht zu dem Einsatz gehören. Das beruhigt natürlich auch einen Einsatzleiter erst einmal immens, dass es nicht eine scharfe Lage ist. Aber nichtsdestotrotz will man natürlich die Chance nutzen und so einen Einsatz so gut wie möglich abarbeiten, als wäre es die Realität.
1: Im Anschluss an die Übung gab es ein kleines Sofort-Feedback von den beteiligten Feuerwehrleuten. Anschließend dann noch ein weiteres Zusammentreffen auf der Feuerwache. Unterm Strich zieht Wehrleiter Christian Helbig eine positive Bilanz.
2: Die Einheiten haben sich sehr gut koordiniert. Die Kommunikation zu den Einheitsführern war sehr gut. Und ich bin der Meinung, also wir haben das Einsatzziel erfolgreich erreicht.

0: Kira Sahebi ist nicht nur Autorin, sondern auch Journalistin, Ärztin, Politikwissenschaftlerin und ebenfalls ist sie auf Social Media und in ihrem neuen Podcast mit Arne Semsrott sehr aktiv. Mit ihrem im letzten Jahr erschienenen Buch Verbinden statt Spalten war sie am Freitag, dem 22. Mai, in Lobeda im Kubus. Und ich, Jule Niedergesäß, sprach kurz mit ihr.
1: Meine erste Frage wäre, was war denn der Auslöser, praktisch das Buch zu starten?
2: Frust. Frust über die politisch mediale Debatte im Grunde. Das war erst nur eine Vermutung und dann habe ich mich auf die Suche gemacht, die nicht die Gesellschaft abbildet, in der wir leben oder die wir sind, weil die Debatte weitaus mehr geprägt ist von Freund-Feind-Denken, von wir gegen die und das, also Daten geben das nicht her einfach. Also ich habe dann eben auch viel mir Studien angeguckt, Forschung angeguckt und auch nicht meine Erfahrungen von vielen Menschen, weil wir sehr darauf angewiesen sind, wenn man miteinander in der Gesellschaft lebt, ist man sehr aufeinander angewiesen. Und das funktioniert ehrlich gesagt auch ziemlich gut. Das heißt nicht, dass es nicht die Gewalt gibt, nicht das Gegeneinander, nicht die Abwertung, nicht diese autoritäre Kraft, die wir in diesem Land jetzt haben. Aber das andere ist halt auch da.
1: Wenn du jetzt durch verschiedene Städte ziehst und auch in Stadtteile wie Lobeda gehst, was sind dann deine Hoffnungen, was die Leute vielleicht mitnehmen von der Lesung auch?
2: Das überlasse ich immer jedem Menschen selber. Ich habe da gar keine Vorstellungen, weil das so unterschiedlich ist. Also ich signiere ja nach Lesung immer noch gerne und spreche mit den Leuten und jede Person sagt mir irgendwas anderes. Auch Dinge, mit denen ich vielleicht gar nicht gerechnet habe. Ich unterscheide immer sehr gut zwischen dem, was ich kontrollieren kann und dem nicht. Und ich kann kontrollieren, was ich meine Arbeit mache, was mir wichtig ist, wie ich reagiere. Aber ich kann nicht kontrollieren, das, was Menschen damit machen oder wie es bei ihnen ankommt. Da bin ich auch froh, dass ich will ich auch gar nicht kontrollieren. Und ich lasse mich da immer gerne auch, ich höre dann einfach gerne zu und bin dann gespannt darüber.
1: Und wenn du jetzt Rückmeldungen bekommst, wie hat es vielleicht auch deine Sicht von dem, wie du mit dem Buch fertig warst, zu wirklich jetzt mit den ganzen Resonanzen verändert?
2: Es hat es eigentlich bestätigt. Also ich bin ja sehr, sehr viel mit dem Buch unterwegs und treffe deswegen natürlich auch sehr, sehr viele Menschen. Ich habe ja auch ein Corona-Kapitel in dem Buch und ich hatte jetzt bei mehreren Lesungen, dass danach Leute kamen, die ganz begeistert waren von der Lesung vom Buch und gesagt haben, dass sie seit der Pandemie sehr misstrauisch gegenüber dem Staat sind und sich ausgeschlossen fühlen. Und ich war froh, dass diese Leute da waren. Also dass die das Gefühl haben, dass sie abgebildet werden in dem, was ich bespreche, worüber ich spreche. Das waren immer schöne Sachen.
1: Du machst ja auch viel auf Social Media, das zum Beispiel, wie ich dich kennengelernt habe, auch größtenteils. Welche Wirkung, glaubst du, hat Social Media im politischen Diskurs auch eben auf das Thema Spaltung?
2: Eine sehr negative. Also es ist nicht der Grund für dieses Spaltungsgefühl, das wir haben. Wir sind nicht gespalten, das ist ja genau der Punkt. Wir sind nicht so gespalten, wie man glaubt. Es scheint aber in diesem Raum so. Und man vergisst oft auch dabei, dass nur 25% der Gesellschaft überhaupt kommentieren in diesen Räumen. Und die sind halt oft geprägt von Polarisierung, also weil es gut klickt, weil Menschen, wenn sie streiten, dann emotionalisiert es. Bei X hat man auch klar gesehen, da ist Elon Musk reingekommen und hat einfach die Algorithmen manipuliert. Und dann ist da ein Raum entstanden, wo Hass nicht ein Beiwerk war sozusagen, sondern Zweck des Raums. Und das hat mit der Realität unserer Gesellschaft nichts zu tun. Das heißt, dass Social Media diese Spaltungserzählungen einfach weiter verbreitet. Es erzeugt sie nicht, es erzeugt sie schon auch mit, aber es sorgt dafür, dass es einfach noch viel, viel mehr Menschen sehen.
1: Was würdest du sagen, um Leuten vielleicht ein bisschen mehr einen Tipp zu geben oder sich dieses Gefühl von Spaltung abzuschaffen, diesen zwei Seiten, die oft auch in einem selbst vielleicht einen hin und her reißen?
2: Das finde ich ein schönes Stichwort, weil es gibt zwei Ebenen. Also wenn ich mich an dieser Polarisierung im Außen nicht beteiligen will, dann muss ich erstmal gucken, wo bin ich denn polarisiert? Wo glaube ich, gehöre ich zu den Guten? Wo glaube ich, bin ich moralisch hochwertiger als andere? Wo denke ich in Gut und Böse? Das ist so, dass ich muss mir das anschauen. Und bei der strukturellen Ebene, das ist dann eher ein intellektueller Prozess, würde ich mal sagen. Also, dass man eben sich beschäftigt, sind wir wirklich so gespalten, dass man Dynamiken versteht, dass man weiß, dass man oft manipuliert wird, dass man Dinge aus dem Unbewussten ins Bewusste zieht sozusagen und versteht, was da gerade passiert. Also gehört, glaube ich, beides zusammen. Und dann kann man auf der strukturellen Ebene auch eben aktiv werden. Man kann Abgeordneten schreiben, man kann Briefe schreiben, man kann Redaktionen schreiben und da äußern, was man wahrnimmt. Und ich glaube, dass es auch einen Unterschied macht.
1: glaube auch, dass dieser Kampf, den viele jetzt eben kämpfen, um der Spaltung praktisch entgegenzuwirken, aber dadurch so stark für sich Werbung machen müssen, dass es dadurch auch ein bisschen mehr wird.
2: Ich sehe das. Ich glaube, es ist eine Lüge, ein Mythos, dass man erst sichtbar wird, wenn man spaltet. Also natürlich ist es leichter. Aber ist es leichter? Ich weiß gar nicht, ob es leichter ist. Es ist billiger. Also wenn man halt, ich merke das ja auch selber, wenn ich Posts sehe von Leuten, die ich kenne, die dann gegen eine Person gehen, oh, guck mal, was die Dummes gesagt hat, dann geht es sofort hoch. Ich versuche sehr differenziert zu sein in meinen Posts und gleichzeitig sehr klar und sehr scharf. Das schließt sich überhaupt nicht aus. Aber jemanden kritisieren und jemanden abwerten, das sind zwei unterschiedliche Dinge. Und abwerten möchte ich einfach nicht. Ich hatte einmal bei einer Lesung, ich habe so ein, wie soll ich sagen, Boris Palmer ist so mein Nemesis so ein bisschen. Und ich kritisiere den politisch sehr, sehr offen, weil er eben sehr polarisiert, bewusst. Und ich war mal auf einer Lesung und dann habe ich über etwas berichtet, was Boris Palmer eben gemacht hat. Und da habe ich versucht, so Machtstrukturen zu erklären, an denen wie er agiert. Und dann habe ich mich über seinen rosa Anzug lustig gemacht. Und das war die Schwelle, die ich überschritten habe zum Abwerten. Das war völlig unnötig. Es wertet ab und es polarisiert übrigens auch. Und da hat mich dann, also mir war das irgendwie auch klar, aber mich hat dann einer aus dem Publikum gesagt, es ist doch auch jetzt Polarisierung. Da meinte ich, das stimmt. Ja, das ist eine Schwelle, die ich versuche nicht zu überschreiten, aber es gelingt mir auch nicht. Mons.

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2: Okay. Vapes. Sie locken uns mit Geschmäckern wie saftige Mango oder Chill-Out Cheesecake. Doch was passiert in Vapes? Und was sind die Gefahren, wenn man sie benutzt? Das erfahrt ihr in diesem Beitrag. Aber erstmal, wie ist ein Vape überhaupt aufgebaut? Nun ja, also in einem Vape gibt es eine kleine Spirale, ein Wendel, auch Coil genannt. Und diese Wendel erhitzt sich innerhalb einer bestimmten Flüssigkeit, also einem Aroma, welches man rauchen möchte. Und diese Flüssigkeit, die nennt sich Liquid. Und diese Hitze bringt die Flüssigkeit dann zum Verdampfen. Und diese atmet dann der Verbraucher ein. Das ist erstmal besser als bei normalen Tabakwaren, denn es gibt hier keinen Verbrennungsprozess. Aber es gibt natürlich trotzdem Folgen, Fakten und Gefahren. Ebenfalls in einer Vape ein kleines Lämpchen verbaut und das ist tatsächlich irgendwie mit dem Akku verbunden, klar, und auch irgendwie mit dem Mundstück von so einem Vape. Und wenn man an dem Vape zieht, verbindet sich irgendein Kontakt anscheinend. Und dadurch leuchtet dann dieses Lämpchen immer, wenn man an dieser Vape zieht. Auch wenn man nicht an der Vape zieht eine Zeit lang, da fängt das Lämpchen dann auch an zu leuchten. Und wenn ihr euch fragt, woher ich das weiß, ich habe tatsächlich noch nicht gewaped. Ich habe mal eine auseinandergenommen, weil ich eine gefunden habe und mich hat das interessiert, was da so drin ist. Und das ist verstörend. Und Paul wird euch ja jetzt gleich noch was erzählen zu Einfach- und Mehrfach-Vapes. Das ist schon schade, was da alles weggeworfen wird. Und wo ich das gefunden habe, das war auch nicht in einem Mülleimer, das lag halt bei uns im Garten. Also das ist nicht gut.
3: Zu den Vapes gibt es einige interessante Fakten. So unterscheidet man die E-Zigaretten in die Eimer- und die Mehrfach-Vapes. Der Unterschied grundlegend ist dabei, dass die Einfach-Vapes weggeschmissen werden, nachdem der Liquid leer ist, während man bei den Mehrfach-Vapes den Liquid einfach austauschen kann. Ebenfalls sind allerdings die E-Zigaretten 95% weniger schädlich als die ganz normalen Tabakzigaretten und sind somit quasi etwas ungefährlicher als die ganz normalen Zigaretten. Weitere Fakten ist, dass die Vape trotzdem allerdings eine Einstiegsdroge ist, denn jeder vierte Heranwachsende hat zwischen der 5. und 10. Klasse, also ungefähr zwischen 10 und 15 Jahren, schon mal das Vapen ausprobiert. Außerdem benutzen Jugendliche dreimal häufiger die E-Zigaretten als normale Erwachsene, was darauf hindeutet, dass die Vapes bei den Jugendlichen beliebter sind.
4: Obwohl Vapes ja, wie wir jetzt gehört haben, weniger schädlich sind als normale Tabakzigaretten, sind da ja trotzdem Schadstoffe drin in den Vapes. Auch Nikotin wie normalen Zigaretten ist in Vapes enthalten. Die fördern den Wachstum von Tumoren und es gibt einen Verdacht auf Krebserregungen. Eine Vape ist relativ billig im Vergleich zu normalen Zigaretten. Die kostet 6 bis 10 Euro für 600 Züge. Das ist, wie gesagt, sehr günstig und deswegen ist es gefährlich, weil Jugendliche natürlich für einen geringen Preis mehr Vapes bekommen. Und deswegen ist es gefährlich als Einstiegsdroge, weil dann natürlich die Jugendlichen da schneller reinverfallen als normale Zigaretten. Ein Rauchstopp gelingt mit dem auch Dampfen genannten Vapen besser als mit Nikotinpflastern, jedoch ist es trotzdem nicht unschädlich. Um nochmal ein paar Schadstoffe, die in Vapes enthalten sind, beim Namen zu nennen. Einmal zum Beispiel Propan-1,2-Diol oder Propylenglykol.
2: Nachdem man gewaped hat, laufen verschiedene Reaktionen im Körper ab. Wir gehen einmal von oben nach unten. Also, Vapen trägt zur Entstehung von Karies bei. Man kann außerdem sagen, dass Propan-1,2-Diol, welches Karl vorhin schon genannt hat, Reizungen der Nasenschleimhäute verursacht und auch zu Nasenbluten führen kann. Propylenglykol fördert Atemwegsreizungen. Doch ganz so schlimm ist das Vapen auch wieder nicht. Im Gegensatz zu verbrennenden Tabakzigaretten verursacht Vapen kaum Husten, ja, und die Lunge brennt weniger oder gar nicht. Das ist aber nicht harmlos, ja. Das erhöht, also der Konsum erhöht trotzdem die Wahrscheinlichkeit von späterer Tabakabhängigkeit und auch eben die Krebsbildung.
3: Vapen ist auch in Deutschland ein großes Thema. Unser Land belegt den viertletzten Platz von 37 geprüften Nationen bei der Tabakkontrollmaßnahme, was ziemlich schlecht aussieht. Außerdem wurden 2024 144.000 Todesfälle aufgrund von Vapen notiert. Daran kann man ableiten, dass das Vapen auch in Deutschland eine große Rolle spielt und kein kleines Problem ist.
4: Aber man kann sich Hoffnung machen, dass es mit dem Vapen bald zumindest ein wenig besser wird. Denn in einigen Ländern Europas, zum Beispiel in Belgien oder Frankreich, ist Vapen bereits verboten. In Deutschland wird daran gearbeitet und soll es eventuell diesen Sommer schon passieren, dass ein Verbot für Vapes in Kraft treten könnte. Ja, also vielleicht habt ihr was gelernt über Vapes und vielleicht wolltet ihr damit anfangen. Dann habt ihr jetzt vielleicht aus dem Trend, dass man es lieber nicht machen sollte, weil würde ich sagen, es ist wirklich schädlich für den Körper und man sollte damit auf keinen Fall anfangen und da nicht rein verfallen. Und wenn, kann man sich auf jeden Fall Hilfe suchen bei bestimmten Organisationen, um aus der ganzen Sache wieder rauszukommen. Auf jeden Fall erstmal vielen Dank für eure Aufmerksamkeit. Das war unser kleiner Beitrag übers Vapen.

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5: Herzlich willkommen zu einer neuen Folge von Jazz Highlights. Mein Name ist Peter Kischka. Mit dabei für die Technik ist wiederum Herr David Simon. Im Mittelpunkt der heutigen Sendung stehen zwei aktive Musiker, genauer ein Musiker und eine Musikerin oder noch genauer der Bassist André Nenza und die Altsaxophonistin Angelika Nestier. Neue CDs werden in manchen Zeitschriften in eine von drei Kategorien eingeordnet: Mainstream, Modern, Avantgarde. Aus meiner Sicht lässt sich André Nenza dem Mainstream zuordnen, Angelika Nestier der Kategorie Modern, jeweils mit partiellen Ausflügen in die benachbarte Kategorie. Wir hören dies als erstes von den beiden in einem Quintett, Nenza, Nestier, zusammen mit Matthias Bergmann am Flügelhorn, Martin Sasse, Piano und Niklas Walter, Schlagzeug, eine Komposition von André Nenza, eine Aufnahme aus dem Jahre 2020, Ezila.

André Nenzer und Angelika Nestier arbeiten seit dem Jahr 2000 zusammen, haben aber natürlich auch unabhängig voneinander Karriere gemacht. Als nächstes eine Aufnahme von André Nenzer mit seinem Trio Lingvo, Johannes Lemke als Saxophon und Christoph Hillmann Schlagzeug. Wiederum eine Komposition von André Nenzer, eine Aufnahme aus dem Jahre 2004, The Concept of North.

Und Renenza wurde 1968 geboren. 2 Jahre jünger ist Angelika Nestier. Sie gründete 2000 ihr Quartett Sublime und nahm 2008 mit Florian Weber Piano, Sebastian Reiter Bass und wiederum Christoph Hillmann am Schlagzeug einen Titel auf, den sie Thelonious Monk gewidmet hat, eine Komposition von Angelika Nestier. Der Titel lautet Franck.

Angelika Nestier wurde in Stettin geboren, lebt aber seit 1981 in Deutschland. Für das Album Sublime 3, aus dem das eben gehörte Stück stammt, erhielt sie den Echo Jazz Preis. Als nächstes nochmals Angelika Nestier zusammen mit André Nenzer in einem Nonet. Mike Walder an der Gitarre ist der andere Solist. Eine Komposition von André Nenzer in einer Aufnahme aus dem Jahre 2022, Seven Long Summers.

1957 erfand Sonny Rollins das Format Saxophon, Bass, Schlagzeug, das seitdem von vielen Saxophonisten genutzt wird. So auch von Angelika Nestier, zum Beispiel beim Berliner Jazzfest 2017. Zusammen mit Christopher Dordini, Bass, und Dijon Sorey am Schlagzeug, eine Komposition von Angelika Nestier mit dem interpretationsfähigen Titel 5.8. Eine Aufnahme, wie gesagt, vom Jazzfest Berlin aus dem Jahre 2017.

Nochmals zurück zum eingangs gehörten Quintett mit Nesti und Nenza. Wiederum eine Komposition von André Nenza mit dem Titel Black Contemplation.

Nochmals zur Formation Saxophon, Bass, Schlagzeug. 2010 nahm Angelika Nestier zusammen mit Thomas Morgan Bass und wiederum Tishon Sorry Schlagzeug die Platte Quite Simply auf und davon jetzt eine Komposition von Ornette Coleman, Continuality.

Abschließend ein Sprung in eine ganz andere Jazzwelt. Am 15. Juni 2026 starb Abdullah Ibrahim in Prien am Tegernsee nach 92 Jahren. Geboren wurde er in Kapstadt. Berühmt wurde er zunächst unter dem Namen Dollar Brand und mit der Platte African Piano, aufgenommen im Jahre 1969 in Kopenhagen. Daraus jetzt in Erinnerung an Abdullah Ibrahim der Titel Kitty. Ich danke Ihnen für Ihre Aufmerksamkeit. Die nächste Sendung Jazz Highlights wird am 8. September ausgestrahlt werden. Auf Wiederhören.

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0: Einige kunstschaffende Personen neigen dazu, sich selbst als tolerant zu porträtieren, während sie zugleich Moralapostel spielen. Starke Meinungen zu Geschmack und Ästhetik geben sich gern als solide Argumente aus. Wozu dieser Gesellschaftstanz? Warum haben Künstler den Drang, sich selbst zu inszenieren? Welche Rolle spielt die mediale Darstellung des kreativen Genies? Was passiert, wenn Ego und Alter Ego sich vermischen? Und was hat das Geschmacksurteil mit der eigenen Klasse zu tun? Das ist das Thema der heutigen Sendung. Es heißt Künstlerego und ich begrüße die Soziologin des Monats, Ida Lia. Hallo Ida Lia.
1: Hallo Klaus. Schön, dass wir wieder da sind.
0: Tja, und mit dem Thema sind wir auch sofort bei einer beinahe Zäsur. Eigentlich hatte ich Peter Ralf Spierek, der Danger Dan hasst und den Song völlig unmöglich findet, versprochen, keine Angst, vollständig auszuspielen, also über 7 Minuten und damit die Diskussion zu beginnen, denn ein Ego wird man Danger Dan nicht absprechen können, aber Ida Lia war der Meinung, das passt nicht zum Beginn der Sendung. Warum, Ida Lia?
1: Also erstmal möchte ich sagen, dass der Song aus meiner Perspektive keine Zäsur benötigt. Aber ich möchte da nicht unbedingt weiter drüber reden. Ich glaube, wir haben da alle schon genug zugehört. Außerdem ist Danger Dan ein Antideutscher und ich möchte denen ungern eine Plattform geben.
0: Ja, wir spielen den trotzdem kurz in der Sendung und Peter Ralf Spierek, Stammhörer der Sendung, wird jetzt jubeln, weil er der Meinung ist, es ist ein absolut beschissener Song und der soll nicht rumjammern, nur weil er jetzt mal nicht eingeladen worden ist. Aber wenn wir nicht mit Danger Dan beginnen, dann kommt das Tetrapack zu Wort.
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0: Ja, das war Pop Money von Tetra Pak und das gibt mir die Gelegenheit, jetzt auch noch Andy zu begrüßen. Der macht heute die Technik und wir sitzen erneut in Leipzig im Studio in der Herbertstraße, ja, 1P. Wenn man sieht, wo und wie wir hier sitzen, dann fällt auf, dass der Song doch sehr kontrastiv ist zu dem, was wir hier sozusagen im Umfeld haben. Tja, Andy ist außer Form, er hat kein Mikro, deshalb frage ich sofort Idalia, wollen die eigentlich keinen Erfolg haben?
1: Ich denke schon, aber ich denke, es macht sich, also der Song macht sich häufig über so Stereotypen von Künstlern in der Hip-Hop-Welt lustig. Es geht ja viel in Rap-Texten darum, was trägst du, wie viel Geld verdienst du. Viele Rap-Videos waren früher auch oder sind jetzt auch immer noch irgendwelche Leute, die in schnellen Autos fahren, auf einer Yacht chillen und alle eine tolle Zeit haben, weil sie jetzt auf einmal rich sind und ihre ganzen Probleme weg sind. Und so, man kann ja verstehen, wo das irgendwie herkommt. Also Leute, die irgendwie aus dem Underground-Rap kommen und in einer bildungsferneren Schicht aufgewachsen sind. So, natürlich ist das dann irgendwie der Traum, aber gerade so Sternchen wie Shireen David, die ja auch parodisiert wird, die haben das eigentlich nicht nötig. Und ja, diese Art, sich darzustellen, da, wenn man die Jungs kennt, die sind ja ganz anders.
0: Ja, aber ich meine noch was anderes. Begrüße aber auch Peter, der im Hintergrund sitzt und eine ähnliche Funktion hat wie früher der Setzer bei der Taz. Das heißt, er wird reinrufen, wenn ihm irgendwas nicht passt. Aber Tetra Pak, zurück zu Tetra Pak. Also das ganze Ding ist zwar auch online erschienen. Wie heißt das Album gleich wieder, das neue?
1: Tetra Pak.
0: Tetra Pak, das Tetra Pak. Online erschienen, aber auch als Musikkassette.
1: Ja.
0: Also ein Tonträger, der ja völlig raus ist, oder?
1: Der kommt wieder.
0: Ah.
1: Ich glaube, du wärst beeindruckt, wenn man im Leipziger Osten so durch die Secondhand-Läden oder Plattenläden geht. Da sind auch einige Kassetten. Ich glaube, es gibt so eine Welle von kritischen jungen Leuten, die auch mittlerweile Gott sei Dank wissen, dass Spotify nicht der beste Freund des Menschen ist. Und da sucht man sich jetzt alternative Formen. Ist die Kassette tatsächlich die beste Lösung, wenn man auch eine CD nehmen könnte? Gut, darüber lässt sich streiten, ja. Aber ich glaube, da ging es auch ein bisschen um die Ästhetik.
0: Ja, das ist eine sehr schick aufgemachte Kassette, die können wir jetzt hier nicht zeigen. Also einfach bestellen, wer das möchte. Aber damit sind wir ja eigentlich schon beim Thema irgendwie, nicht? Es geht irgendwie um Kohle. Jetzt müssen wir dich aber nochmal vorstellen, du bist ja selbst Kunststudentin.
1: Ja.
0: Und als Kunststudentin erlebst du etwas, von Geld ist eigentlich bei euch im Studium an der Hochschule nie die Rede, oder?
1: Nee, ist nie ein Thema. Das Feedback von vielen Professoren und auch vielen Leuten, die so in den Werkstätten arbeiten oder so, ist häufig, mach es halt größer, so. Und man muss mal darüber sprechen, dass Material halt auch einen Preis hat. Und dann heißt es ja, man kann sich auf dieses Deutschlandstipendium bewerben oder kann Gelder beantragen. Aber die Hürde ist da natürlich auch sehr hoch. Und ich habe mich am Anfang des Studiums gefragt, wie ist das möglich? Wie machen die das alle? Haben die alle irgendwie noch einen krassen Nebenjob oder so? Oder wirtschaften die besser? Nee, die meisten Leute werden halt von ihren Eltern finanziert. Komplett. Und die haben dann halt natürlich auch ein anderes Kapital und können anders in dieser Welt mitmischen. Und da fragt man sich, für wen ist eigentlich so die Kunstwelt jetzt noch gemacht?
0: Ja, das würde aber heißen, also die Klassenherkunft entscheidet darüber, ob man als kreative Persönlichkeit im Kunstbereich aktiv werden kann oder nicht.
1: Das ist richtig. Das würde ich so 100% unterschreiben.

0: auch damit werden sie wieder unendlich viel Kohle scheffeln. In diesem Fall haben sie es ja sogar so gemacht, dass sie diesen Song, den wir gehört haben, In the Stars, rausgebracht haben als eine Single, die für Unsummen zunächst mal verkauft wurde. Ja, pure Wahnsinn. Der Preis war so hoch, dass bei meinem Seller, dem Scheibenbeißer in Kassel, sie diese Platte wirklich nicht bestellen wollten, weil sie es so unverschämt fanden mit dem Preis. Das führt zum Thema alte Künstler. Ja, Klaus Walter würde sagen, das ist eine Band, die sich ununterbrochen selbst zitiert. Es kommt nichts Neues mehr und natürlich hört sich der Song so an, als hätten die alle ihre Songs in eine KI eingespeist und das wurde gemischt. Und dann kam raus eine Synthese aller Stones-Songs. Aber ich muss sagen, trotzdem finde ich das gut. Es ist doch mehr als Geldmacherei, oder?
1: Ob es mehr ist als Geldmacherei, weiß ich nicht. Es ist ein Muster, das ja schon immer gut funktioniert hat. Und ich unterstelle einfach, dass du damit ja sowieso mit diesem Sound positive Assoziationen hast. Also weiß ich nicht, ob man das so, ob wir das beide so beurteilen können. Aber ich glaube, das ist nichts Besonderes für die Stones gewesen. Und dann so eine Summe daraus zu machen, an dem Zeitpunkt, wo die ja auch wirklich gut finanziell aufgestellt sind, ist eigentlich ein Fuck you an die ganzen Fans. Ja.
0: Die aber alle wild sind. Auch ich habe mir das ganze Ding gekauft als LP und CD. Und natürlich hat das was damit zu tun, dass man letztendlich doch immer wieder gerne die Musik hört, die man zuerst gehört hat, als man angefangen hat, Musik zu hören. Und da war für mich Jumpin' Jack Flash natürlich, das war wie ein Erdbeben gewissermaßen. Das hat mein Leben verändert. Und natürlich höre ich das ein bisschen immer wieder raus. Ja, nicht nur diesen Song, sondern andere auch. Führt aber zu der Frage, hängt eigentlich an so einer Musik immer auch ein Netzwerk, das ja dann doch auch was Eigenes macht mit solchen Songs. Ja? Also gut, mag das Hauptmotiv sogar sein, dass die Kohle scheffeln wollen, die Stones. Ja, aber irgendwie, für Leute wie mich hat das ja immer noch einen anderen Sinn.
1: Ja.
0: Es ist auch so, dass das natürlich in meinen Kreisen kommunikationsfähig ist.
1: Ja, aber dann halt keine weitsichtige Strategie. Also das funktioniert dann noch für Leute, die das als erste Musik gehört haben. Aber für jetzt ein jüngeres Publikum oder Leute, die jetzt so mit den Stones aufgewachsen sind, dadurch, dass ihre Eltern das gehört haben, die sagen ja jetzt nicht, sie würden jetzt unglaublich viel Geld dafür ausgeben. So, das heißt, wenn man möchte, dass so diese neuen Alben auch irgendwie unsterblich werden, wäre es schon sinnvoll, irgendwie eine andere Strategie dazu etablieren. Aber die müssen ja auch nicht mehr, die können eigentlich alles machen. Die müssen nicht mehr darum kämpfen, dass die irgendwie sich ein Netzwerk aufbauen, das etablieren, die brauchen das gar nicht.
0: Also bei dieser Stones-Platte ist es tatsächlich anders. Ja, also es gibt so eine Sendung im Hessischen Rundfunk, Werner Reinke, das ist immer samstags ab 9. Ja. Und der hat eine Sendung gemacht, seine Frau Lydia Antonini hat ein Interview mit dem Jagger gemacht, der jeden Song kommentiert hat. Ja, das ist ein absoluter Knaller, diese Sendung. Ja, die kann man runterladen, noch aus der HR-Mediathek. Ne? Und das Irre ist, es gibt unglaublich viele junge Leute, die hören solche Musik. Nicht nur die Stones, ja, sondern die hören die alten Bands, weil, das war jetzt das entscheidende Argument, was ich in dieser Sendung gehört habe, weil sie sich so mal fühlen wollen wie ihre Eltern Ende der 60er, Anfang der 70er.
1: Also das ist ja gar keine Frage. Klar, wir hören ja auch total viel alte Musik, aber ob die Leute sich diese Musik kaufen können, das ist die Frage. Also junge Leute haben grundsätzlich ein bisschen weniger Kapital und die können sich, deswegen meine ich, die können sich einfach darauf verlassen, dass sowieso alles funktioniert, was sie machen, weil sie schon einen Kultstatus haben, weil sie auch diesen Geniestatus irgendwie schon anerkannt bekommen haben. Es ist für sie nicht weiter schwierig zu sagen, wir müssen jetzt nicht irgendwie auf eine andere Zielgruppe nochmal achten. Wir müssen jetzt nicht darauf achten, dass die jungen Leute eingebunden werden. Wir waren nämlich zu einer Zeit cool, nach der die sich sehnen. Dann kommt man in andere Strategien so. Also du brauchst dann keine Strategie mehr, während das für andere kunstschaffende Personen natürlich ganz anders läuft.
0: Und das ist das Stichwort Networking?
1: Ja.
0: Wie läuft das?
1: Networking-Events laufen so ab, dass man eventuell von der Förderstelle oder einem Verein oder sowas eingeladen wird. Die wenigsten sind frei zugänglich, das heißt,

0: ist auch schon mal eine Barriere. Und dann stehen da sehr viele Leute rum, die sich gegenseitig versuchen zu pushen, aber man muss eigentlich schon einen Status haben, um dabei zu sein. Mein Lieblingsbeispiel ist, dass ich beim MDM-Vernetzungstreffen war.
1: Was ist das?
0: Das ist vom Mitteldeutschen Medienbund, die größte Förderstelle in Mitteldeutschland, und dort haben sie einen KI-Regisseur eingeladen. Und ich war da die einzige Maus, die da irgendwie mal einen kritischen Gedanken in der Fragerunde
1: hat.
0: Mich hat es gewundert, ich fand es ganz schlimm, und es war auch ein Raum mit sehr vielen alten weißen Männern, die nur die technischen Vorteile darin sehen, die aber so einen Film auch machen können, weil die sowieso schon ein Grundkapital und einen Status haben, der es ihnen erlaubt, dass die jetzt sagen können, okay, und jetzt machen sie einen KI-Film und die Leute schauen es trotzdem.
1: Okay, einverstanden, aber auch alte weiße Männer können ab und zu einen klugen Gedanken haben und gute Musik spielen.

0: Was haben wir da gehört, Idalia, und warum haben wir es gehört?
1: Wir haben The Modern Lovers gehört mit dem Song Pablo Picasso, weil ich das so schön passend fand als Übergang von den alten weißen Männern zu den Genies. Pablo Picasso wird ja gerne als ein großes Genie der Malerei genannt. Gut, war auch ein Arschloch.
0: Ja, aber Genie und Arschloch passt eigentlich gut zusammen, würde ich sagen, oder?
1: Schon, auf jeden Fall. Aber das ist auch ein bisschen so, wie wir uns das Genie vorstellen. Also das muss ja auch immer was Tragisches dabei sein. So, es braucht immer eine leidende Geschichte oder irgendein Attribut, was jetzt so den Künstler abgrenzt von anderen Leuten. Und Genies müssen oder sollen früh sterben oder irgendwie was Destruktives an sich haben, was natürlich auch ein total giftiger Gedanke eigentlich ist. So, muss ich jetzt, damit ich in der Kunst ernst genommen werde, mir die Haare abrasieren und keine Ahnung, mir irgendeine Leidensgeschichte aus dem Arsch ziehen? Oder habe ich sonst keine Möglichkeit, Genie zu werden?
0: Ja, Gör, ist das wirklich so? Also was macht ein Genie aus?
1: Das ist eine gute Frage. Ich glaube, so wie das mir vorkommt, geht es bei einem Genie häufig darum, irgendwie eine neue Betrachtungsweise zu finden oder eine neue Grenze zu überschreiten. Jetzt haben wir aber schon übertrieben viele Grenzen überschritten mit der Kunst. Dass es eigentlich nur noch die Option für eine neue Betrachtungsweise gibt.
0: So. Das ist ein interessanter Punkt. Einer, der alle möglichen Grenzen im Jazz überschritten hat, Miles Davis. Miles Davis, würde ich sagen, zweifellos ein Genie, weil er seine eigene Musik revolutioniert hat, eigentlich immer auch was Neues gefunden hat. Ein bisschen auch wie Bob Dylan vom klassischen Jazz kommt, dann plötzlich mit dem Jazzrock, ja, John McLaughlin und viele andere in seiner Band. Das war natürlich eine unglaubliche Zäsur und er hatte vorher auch schon eine ganze Reihe von Grenzen überschritten und er war irgendwo auch ein Arschloch, insbesondere zu seinen Frauen und gleichzeitig aber auch jemand, der gar nicht so gelitten hat. Der kam ja eher aus einer Mittelklassenfamilie, aber der Rassismus, der hat ihn sozusagen immer wieder gepackt, aber nochmal nachgefragt. Also sind wir am Ende des Zeitalters der Genies?
1: Ich glaube schon. Ich glaube, weil Genie, also das ist ein neutraler Begriff, ne, das Genie, aber ich glaube, dass so diese Rolle gerne so einem Typ Mann unterstellt wird, während Frauen dann eher Diven sind oder auch nicht unbedingt so wahrgenommen werden. Und ich glaube, dass man in der Woken-Kunstwelt schon so langsam dabei ist, so davon wegzukommen und auch den Term Genie immer wieder zu relativieren und auch auf die Biografie zu gucken, was ja auch total wichtig ist, auch im Fall von Miles Davis. Man kann natürlich respektieren, was er gemacht hat, aber wenn er ein Arschloch zu seinen Frauen war, muss man sagen, okay, Genie vielleicht eher gleichgesetzt mit Inselbegabung, total guter Musiker. Aber vielleicht kein besonders freundlicher Mensch.
0: Müssen Genies nicht wie Künstler überhaupt Egomanen sein? Und führt das die Egomanie nicht dazu, dass man irgendwo auch an bestimmten Punkten asozial ist?
1: Ich finde das sehr, also so, das ist eine sehr simple Antwort, um sein eigenes Verhalten zu rechtfertigen und so einen gewissen Egozentrus zu rechtfertigen, sagen, okay, ich bin ja die Kunstperson so und dafür, so Ego ist ja das Selbstbild, das ist das Bild, das wir von uns haben und wenn das zu sehr mit dem verschmilzt, wie wir uns so identifizieren und wir das nicht mehr relativieren können, okay, ich denke jetzt von mir, ich bin eine gute Künstlerin, aber vielleicht bin ich das nicht, wenn man aufhört, sich so zu hinterfragen, dann kommt man natürlich zu einem Problem.
0: Aber ist es nicht so, dass allein der Originalitätszwang, also man hat eine Grenze überschritten,
1: ja.
0: Man weiß das auch. Ja. Die Fachwelt hat es einem vielleicht schon gesagt.
1: Ja.
0: Und man ist aber noch nicht am Ende seines Lebens. Und was macht man dann? Ja. Und führt das nicht dazu, dass, ja, also bei jedem Konzert stehst du auf der Bühne,
1: ja,
0: und hast das Gefühl, du versagst und du musst jetzt alles toppen, was du bisher gemacht hast und so weiter. Also ist das nicht die Produktionsweise selbst etwas, was zu Egomanie führt?
1: Ich denke, das muss es nicht so, wenn wir uns Gott, Patti Smith angucken. Die hat gesagt, schon in den 70ern, dass man nicht einmal durchbrechen kann und sich denken kann, ich habe es jetzt geschafft und jetzt bin ich was. Das sind dann so diese egozentrischen Leute, die auch geistig nicht über das hinwegkommen, so über dieses geistige Alter, das sie hatten zu dem Zeitpunkt, wo sie berühmt geworden sind, so die dann nicht älter werden. Und so, du musst immer wieder durchbrechen, du musst immer wieder eine neue Grenze überschreiten. Ansonsten geht es dir auch ein bisschen um die Vorteile vom Kunst erfolgreich sein und nicht darum, wirklich in der Kunst voranzukommen.
0: Jetzt müssten wir eigentlich Break on Through von The Doors spielen, machen wir aber nicht, sondern wir nehmen den selbstbewussten Miles Davis, der ein wichtiges Stück Milestones genannt hat.

0: Das war der Altmeister Miles Davis, der gerade Jim Morrison von den Doors ausgestochen hat. Die Doors nicht in der heutigen Sendung. Ja, Miles Davis, Jimmy Morrison, natürlich alle irgendwie seltsam in einer gewissen Weise. Ja, müssen Künstler Snobs sein?
1: Nee, ich glaube, Künstler müssen keine Snobs sein. Ich glaube, Künstler müssen experimentieren und versuchen, was Neues aus sich selbst zu schaffen oder interessante Dinge zu schaffen. Ich glaube, so ein Snobby-Sound entsteht halt dann manchmal, wenn man viel Spaß hat und damit rumprobiert. Also Janis Joplin ist ja dafür eigentlich ein ziemlich gutes Beispiel. Ich würde sagen, das ist für viele Leute keine angenehme Musik. So diese Art zu singen spricht nicht besonders viele Leute an, muss
0: man
1: sich darauf
0: einlassen. Ja, eigentlich müssten wir sie jetzt direkt spielen, aber haben wir jetzt gerade nicht im Programm. Okay.
1: Kommt in einer anderen Show. Aber die... Ja, da muss man sich reinhören. So, ich glaube, dass manchmal einen Moment braucht, bis man solche Sachen genießt. Und ich würde selbst von mir auch sagen, ich bin auf jeden Fall ein Snob. So, ich bin ein Snob und ich habe mir das antrainiert.
0: Da wäre ich jetzt nicht drauf gekommen. Wie machst du das? Wie kann man das antrainieren?
1: Du weißt, dass ich ein Snob bin. Da bin ich mir sehr sicher. Ich glaube, man kultiviert sich irgendwie. Man ist so in dieser Kunstwelt, oder mit Mann meine ich, ich bin in dieser Kunstwelt gewesen und habe andere Dinge mitbekommen und andere Ansätze und andere Betrachtungsweisen auf Kunst gelernt und finde jetzt ganz andere Sachen toll, als ich angefangen habe, mich mit Kunst auseinanderzusetzen. Genauso bei Literatur. Ich lese überhaupt nicht mehr die Richtung, die ich früher gelesen habe. Genauso ist es mit Musik so. Also die Sachen, die ich mir anhöre, wenn ich alleine bin, die würde ich jetzt nicht anmachen, wenn meine Freunde da sind, weil ich weiß, die sagen irgendwann, was denn das für eine Scheiße, mach das mal aus.
0: Ja, und der Snobismus besteht offenbar auch darin, ästhetische Qualitätsurteile abzugeben und sie alten weißen Männern wie mir um die Ohren zu schlagen. Und jetzt müssen wir doch noch mal kurz in Danger Dan reinhören.
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1: Also, Idalia, ist das nicht genau auf den Punkt gebracht? Auch wenn man Danger Dan überhaupt nicht mag und auch wenn er ein Antideutscher ist, ist nicht keine Angst genau das, was man gegenwärtig sagen muss?
2: Also, ja, sicherlich. Ich finde den Song, also mal abgesehen davon, dass ich kein großer Danger Dan-Fan bin, finde ich den Song auch so unglaublich flach. So, also ich weiß, da sind Messages drin, aber für meinen Geschmack, so für eine Person, die ja so, ich kam ja aus dem Poetry Slam, ich komme aus der klassischen Musik und ich komme jetzt aus der Kunstwelt. Ich habe ein Literaturstudium angefangen. Für mich ist dieser Text so unglaublich langweilig, banal, direkt, dass ich da auch irgendwie, also mein ästhetisches Empfinden, so da wird nichts angesprochen. Ich finde, es ist zu deutlich formuliert, als dass ich so als artistisches Stück irgendwie wertschätzen könnte. Eine Kampfparole steckt da auf jeden Fall drin. Aber mehr gibt's mir auch. Also gibt's mir nicht. Ich glaube, ich fände es schöner, wenn da noch ein bisschen mehr drin wäre.
1: Lassen wir das mal so stehen.

0: Canamera, ja, das Studio rastet aus, Idalia. Warum soll das der Kontrapunkt zu Danger Dan und der Simplizität von Keine Angst sein? Was haben wir da überhaupt gehört?
1: Wir haben Sensitive Artist von King Missili gehört. Ich finde eigentlich gar nicht, dass das widerlegt weniger Danger Dan als vielmehr meinen letzten Redeschwall. Weil der Song sich so ein bisschen darüber lustig macht, dass der Anspruch immer sein muss, es muss irgendwie was ganz Besonderes sein und es muss besonders schön ausgeführt sein oder tiefgründig. Es darf auch einfach mal eine direkte Sache sein und es darf auch eigentlich mal was Lustiges sein und es muss sich nicht immer so ernst nehmen und das ist ein Problem. Da kann man es dann doch wieder zusammenführen. Also Danger Dan, dem ist es sehr wichtig, politische Musik zu machen. Und bei so ein paar Takes, da haben wir eben, als der Song lief, so drüber geredet, denkt man sich, ja okay, vielleicht macht einfach ein bisschen mehr Musik und ein bisschen weniger alles politisch.
0: Aber sind die Zeiten nicht so, dass man auch mal eine klare Botschaft senden muss? Und ist es nicht vielleicht einfach so, dass Danger Dan gerne auch mal die falsche Message sendet, etwa die angebliche Antisemitin Greta Thunberg attackiert, die hier auf einer 100-Leute-Demo spricht, hinterher mit allen Bier trinken geht und dann noch in die falsche Kneipe, nämlich zu den Antideutschen?
1: Ja, aber er meint das sehr ernst. Also er attackiert sie als Antisemitin nicht, um irgendwas zu überspitzen, sondern das ist ja tatsächlich seine politische Haltung. Und da denke ich mir, weiß ich nicht, so diese Lagerpolitik, vor allen Dingen im linken Bereich, natürlich ist die Zeit, in der wir irgendwie was machen müssen und die Zeit, wo man mal was sagen muss, aber dann kann man ja auch eine ausgewählte Message treffen und nicht irgendwie gegen Leute schießen, die eigentlich auch grundsätzlich ungefähr einen ähnlichen friedlichen Gedanken hatten.
0: Ja, ich habe auf der Jena Kulturarena den Bossart gehört, da waren die Texte radikaler als der von Danger Dan, bildet man und so weiter. Ja. Das hat ja alles eine lange Tradition, ja. Aber vielleicht nochmal zurück zur Frage Identität und Authentizität. Mhm. Das hast du ja auch angesprochen, dass zum Künstlerinnensein auch dazu gehört. Jedenfalls wird das suggeriert, dass man authentisch sein muss, dass man nur über das singen oder auch schreiben und so weiter reden darf, was einen selbst ausmacht. Wie stehst du dazu?
1: Also, wenn ich mir meine Künstlerbiografie so angucke, denke ich, dass das schon eigentlich dafür spricht, dass ich bisher auch so gearbeitet habe. Aber jetzt, wo ich merke, dass mir irgendwann die Themen schwinden und ich nicht den Rest meines Lebens über Ostdeutschland und Frau sein sprechen kann oder möchte, könnte man sicher. Ich möchte auch mal über was anderes reden können. Denke ich, dass es irgendwie Quatsch ist. Ich glaube nicht, dass wir irgendwie einen kulturellen Austausch fördern, wenn ich jetzt eigentlich nur über deutsche Themen sprechen darf oder nur über deutsche Politik oder so. Natürlich darf man, da muss man vorsichtig mit dem Ego umgehen. So, wenn ich jetzt in ein anderes Land reise, wie gehe ich mit Material um, das ich dort aufzeichnen würde? Wie kann ich Stilmittel und sowas übernehmen, ohne dass ich mir die aneigne und trotzdem die Kultur respektiere. Da ist man ja wieder komplett in dieser Debatte. Aber ich bin nicht der Meinung, dass man nur was machen darf, was direkt was mit einem selbst zu tun hat. Und das wäre auch einfach ein bisschen langweilig.
0: Ja, dann frage ich nochmal weiter. Also das würden ja alle unterschreiben, nicht? Was wäre an Miles Davis, wenn er nicht irgendwann auch mal Flamenco aufgenommen hätte, La Siesta und so weiter, ja. Wie bildet sich eigentlich ein ästhetischer Geschmack raus? Wie kann man das eigentlich qua Selbstreflexion beschreiben?
1: Also ich glaube, man kann das nicht wirklich pauschalisieren, aber ich hatte jetzt schon die ein oder andere Ästhetik-Vorlesung, wo dann auch mal darüber geredet wurde. Es hat viel damit zu tun, wie du aufwächst und was du konsumierst und was du siehst. Also das können so ganz simple Sachen sein, wie gestern hatte ich das Gespräch mit einem befreundeten Künstler, dass er auch ganz lange gebraucht hat, um so an Kinderfilme ranzukommen, die animiert waren, weil er nur Spielfilme gucken durfte. Und ich habe früher hauptsächlich Dokus geguckt und fand das deswegen auch erstmal befremdlich. Und an so einen Zeichenstil musste ich rankommen. Und das sehe ich jetzt in der Art, wie ich zeichne, dass da nichts irgendwie cartoonartig ist im Vergleich zu anderen Leuten, die das eher ansprechend finden. Das hat was damit zu tun. Und dann gibt es ja aus einer Arbeiter-Bubble, Arbeiterinnen-Bubble, würde ich sagen, so ein Hate gegen die abstrakte Kunst. Während die gehobene Klasse, in Anführungszeichen, sagt, dass das die einzig wahre ist und dass die figurative Malerei vorbei ist. Und ich glaube, es geht da auch wieder um Bildungsgerechtigkeit und darum, wie kannst du einen Approach verstehen. Also ich glaube, ohne dass man sich mal mit Wegen in die Abstraktion irgendwie auseinandergesetzt hat, dass man irgendwie mal gesehen hat, wie ist diese Dekonstruktion von Form entstanden, also ist das für einen dann irgendwie ein rotes Dreieck oder ein roter Kreis und man fragt sich schon, was soll das jetzt hier?
0: Pierre Bourdieu beginnt ja die feinen Unterschiede mit einem ästhetischen Prinzip, wenn man so will. Also der Arbeiter, der auf ein Bild schaut und sich für die Inhalte interessiert, für die Frau, die zu sehen ist, ihre Hände. Der Mittelklassengeschmack, der sich von diesem Notwendigkeitsgeschmack abheben will. Mhm. Also das Prinzip der Distinktion und redet nur über die Form. Beim gleichen Bild, während der Inhalt völlig egal ist. Und die herrschende Klasse, völlig souverän, kann sowohl das eine als auch das andere, muss nicht den Modus der Distinktion bedienen, weil man ist sowieso oben. Ja. Sind das so sehr einfach zusammengefasst, so drei Grundprinzipien, die noch immer gelten?
1: Ja, würde ich komplett unterschreiben.
0: Okay, damit ist KD entlarvt. Der hat nur ein ästhetisches Prinzip, gut oder schlecht. Und das passt natürlich nur zur Arbeiterklasse.

0: Das war Libanon Hannover mit Kunst.
1: Ein Warum haben wir das gehört?
0: Weil ich die Grundfrage von dem Song irgendwie lustig finde und passend zu dem, was wir gerade besprochen haben, zum Geschmacksurteil. Also es heißt ja, steht da ein Rahmen, ist es eingerahmt oder ist es nur ein Rahmen oder ist es etwa Art? Und das an sich ist ja so die Frage manchmal. Also ich habe das schon ein paar Mal jetzt gesehen, so ein Prank, dass Leute ihre Schuhe ausziehen im Museum an irgendeiner Stelle und dann einfach warten und gucken, ob irgendjemand das als Kunstwerk wahrnimmt. Und ja, so sieht man das dann so. Bestimmte Leute denken sich, okay, was ist denn das hier? Und so die gehobene Klasse, von der du gesprochen hast, die denkt sich, ah, ich verstehe. Schuhe ausstehen, stehen bleiben, die denken sich dann da irgendwelche Sachen dazu aus. Das ist ganz lustig.
1: Ja, erinnert mich an den Beuys auf der Documenta mit seinen Bäumen und den Löchern, die gebohrt wurden und so weiter und so weiter. Da konnte man diese ästhetischen Prinzipien tatsächlich genau beobachten, weil erstmal die Masse der Bevölkerung gesagt hat, hat einen Knall.
0: Ja.
1: Was soll daran Kunst sein?
0: Ja.
1: Ja. Ja, interessanter Punkt. Aber kommen wir nochmal zum Ausgangspunkt zurück. Wir haben ja eigentlich schon darüber gesprochen, über die Produktionsweise, das Individualisierende im Künstlerdasein, dieses Zusammenhängen mit Ego und alter Ego. Kann es Künstlerkollektive geben?
0: Ja, es gibt relativ viele. Und ich glaube, im musikalischen Bereich funktioniert das. Das haben wir ja hier im Hintergrund. Ne, was hören wir?
1: Wir hören das United Jazz and Rock Ensemble in der zweiten Generation. Das waren alles Superstars des Jazz und des Jazzrock. Und die haben immer wieder sich zusammengefunden in dieser Version mit Downer, der das Ganze geleitet hat. Ja, und wir hören ganz schön Heißmann, Albert Mangelsdorf dabei, ja, also ein Genie, kann man sagen. Und das hat aber immer perfekt harmoniert, ja. Also ganz großartig.
0: Ja, also in dem musikalischen Bereich funktioniert das auf jeden Fall, ne? Deswegen haben wir auch so viele Bands, die cool sind, weil da jeder seine zugeschriebene Rolle auch hat, ne? Genau wie in einem Ensemble, das auf eine bestimmte Weise zusammengestellt und das funktioniert schon. In der bildenden Kunst ist das nicht so einfach. So.
1: Warum?
0: Wenn Ausstellungen zum Beispiel geplant werden und man arbeitet mit vielen Leuten zusammen, gibt es immer die Charaktere, die sich Mühe geben, dass ihre Arbeit so präsent wie möglich ist. Und dann gibt es andere Leute, die dafür eher zurückstecken, damit es irgendwie eine entspannte Arbeitsweise ist. Und Künstlerkollektive machen ja beispielsweise Ausstellungen. Das ist so ein Fall. Ich persönlich hatte jetzt insgesamt, glaube ich, schon vier Künstlerkollektive, die alle tot sind. So, dann hat man gemerkt, man kann nicht mehr zusammenarbeiten.
1: Also auf Zeit und irgendwann ist der Spirit weg und dann hört man auf.
0: Ja, genau. Und das hat auch häufig was zu tun mit so Egos, die aneinander stoßen. Nicht nur so im Sinne von, man macht jetzt die Ausstellung, sondern alleine, wie organisiert man sich? Also dann kratzt das an meinem Ego, wenn Leute dauernd zu spät kommen zu einem Plenum oder das kratzt an deren Ego, dass ich zu spät komme und dann nimmt man sich selbst da irgendwie. Also man muss ja auch darauf achten, dass man selbst irgendwie irgendwo rauskommt und was daraus zieht. Aber ich glaube, teilweise nimmt man sich da schon zu wichtig und die eigene Kunst zu wichtig und kann da nicht so diesen kollektiven Gedanken sehen. Ist mir schon passiert und beobachte ich auch bei anderen Leuten.
1: Da drängt sich mir die Frage zum Ende der Sendung auf. Wie kann man von dem Künstlerego zur Kunst der Revolution kommen? Großes Schweigen.
0: Ja, das ist eine Frage, die möchte ich gerne gut beantworten. Da möchte ich gerne weiter drüber nachdenken. Also erstmal denke ich so, also ich würde mir ja auch wünschen, dass es funktioniert. Ne? Ich würde mir auch wünschen, dass ich einen Film mache oder ein Bild male oder einen Druck mache, der politisch total viel bewegt. Aber dann gucke ich in die Ausstellungsräume und guck in die Museen und denke mir, wer läuft denn da rum? Das sind nicht unbedingt die Leute, die ich überzeugen müsste. Also denke ich, Revolution und Kunst, so, das darf das schon widerspiegeln, auf jeden Fall. Aber alle Grenzüberschreitungen, die man hätte machen können, die sind schon eingegangen worden. So, da sind wir schon. Und die Kunst, so gerade weil wir so viele Images die ganze Zeit sehen, wir sind auf Social Media, wir sind im Fernsehen, wir gehen raus, 1000 Werbeplakate. Was soll jetzt mein Kunstwerk machen? Ich glaube, da gibt es nur noch so die Performance Art und die Aktionskunst, die was machen können. Das tun auch viele Leute, das respektiere ich, das finde ich total cool. Aber ansonsten denke ich, wenn du Kunst machen möchtest, dann mach deine Kunst, die darf politisch sein, aber das ist nicht dein Aktivismus. Das ist was anderes, das ist ein anderes Thema und es ist auch ein Appell an viele andere Kunstschaffende, so euer kleines Bild. Das macht keinen großen Unterschied. So, wenn ihr die Power dafür habt, dann bringt euch ein in anderen Kollektiven, arbeitet politisch zusammen mit anderen Gruppen, bildet Banden, organisiert euch. Aber erwartet nicht, dass jemand euer tiefsinniges Bild anguckt und auf einmal eine neue Idee entwickelt.
1: Danke, Idalia, Soziologin des Monats. Nicht vergessen, das hat sie schon gesagt, keine Revolution ist niemals eine Lösung. Revolutionen in der Kunst sind aber besonders schwer. Zumindest Grenzüberschreitungen, wenn das nicht gleich Revolutionen sein sollen. Dennoch, wir hören?
0: Wir hören, weil man nie mit sich zufrieden sein kann als kunstschaffende Person. Are You Satisfied von Marina?

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5: Radio OKJ, Tim wie zurück am Apparat. Guten Tag, was kann ich für Sie tun?
6: Genossen.
5: Oh, was wollen Sie denn?
6: Ist es denn wirklich so, dass wir jeden Dreck, der vom Westen kommt, nur kopieren müssen?
5: Worauf wollen Sie hinaus? Das verstehe ich nicht.
6: Ich denke, Genossen, mit der Monotonie des Je-Je-Je und wie das alles heißt, ja, sollte man doch Schluss machen.
5: Na, dann kommen Sie doch vorbei und machen selber. Also ich... Hä, hallo?
7: Hallo und herzlich willkommen zu einer neuen Ausgabe von The Groove. Ich heiße Jan Witte, ich freue mich sehr, dass ihr mit dabei seid. Es wird 2 Stunden sehr schön funky, groovy. DJ Spinner, Follow Me ist unser erster.

DJ Spinner Follow Me Park Jam Mix. Die Vocal Version, es ist eine aktuelle EP von DJ Spinner, die bei Gum Recordings ganz frisch jetzt im Laden stehen müsste. DJ Spinner ist in seinem Ursprung sicherlich ein Hip-Hop-DJ und Produzent, hat aber auch eine Zeit lang relativ schöne, funkige, hausartige, disco-eske Funk-Tracks gemacht. Gerade so um die Jahrtausendwende bin ich über die etwas andere Spielart von DJ Spinner drüber gestolpert und seitdem ist dieser Name immer wieder Teil meiner Tracklist. Schön, dass ihr jedenfalls da seid. Wir machen weiter, ein bisschen laid back, ein bisschen entspannter. Es ist einfach immer noch viel zu warm, um gleich ganz schnell von 0 auf 100 loszustarten, zumindest für Menschen in meinem Alter. Ich weiß nicht, wie es euch da geht. Wir machen weiter mit Nathan Stewart, ebenfalls eine neue EP am Start. Dream Sequence heißt dieser Track hier im Remix von Max Esser. Das ist demnächst draußen bei Whiskey Pickle.

Eine absolute Legende, eine Stimme, die ihr vielleicht erkannt habt, wenn nicht, ist nicht so schlimm, aber Jocelyn Brown ist wirklich eine ganz besondere Person, eine ganz besondere Stimme, die aus diesem ganz besonderen Genre des späten Disco oder eben jetzt des New Disco, wie auch immer man das alles nennen möchte, nicht mehr wegzudenken ist. Somebody Else's Guy hieß der Track, eine ältere Nummer, nochmal geremixed und sehr, sehr feinfühlig geeditet von Dr. Pecker, Dr. Pecker Disco Remix war das. Und das Ganze ist demnächst draußen bei Joycee Records. Hier haben wir was ganz Neues, ein Act, dessen Name mir bisher zumindest noch nicht untergekommen ist, Mind the Gap. Red Race heißt der Track, Future Sonne, das Label. Demnächst draußen.

wunderschöne, verträumte, jazzige Nummer. In Passing Light heißt das Ding, ist von einem Künstler namens Orlando B. Und der wird demnächst eine ganze EP mit vier wunderschönen, ähnlich gearteten Tracks rausbringen, die ein bisschen straight four on the floor housey sind. Und die Nummer hier, die hat es mir persönlich ganz besonders angetan, weil sie eben so ein ganz kleines bisschen in den musikalischen Gefilden fischt, in denen ich damals angefangen habe, mich für DJ-Musik zu interessieren, New Jazz, Intelligent Music, wie auch immer man das nennen möchte. Sehr, sehr schöne Nummer, Orlando B. In Passing Light, Contemplate Records heißt übrigens das Label. Und wir gehen back to Disco. The Wild Violets haben wir hier, ebenfalls neue Single oder neuer Track. In der Pipeline wird demnächst erscheinen. Sweet Redemption heißt er und das Label, von dem hören wir heute noch ein bisschen öfter was, heißt The Disco Express.

Na, habt ihr Spaß? Ah, ich hab tierischen Spaß. Wir sind endgültig in Modern New Disco-Gefilden angekommen und wenn man Michael Gray oder einen neuen Track von Michael Gray so hört, hat man das Gefühl, das ist das Einfachste der Welt, einen funkigen, groovigen, wunderschönen Disco-Tune zu machen. Der macht das mit einer Leichtigkeit, ich weiß nicht, wo das herkommt, und mit einer Ausdauer, also im Grunde never a miss, alle sind irgendwelche absoluten Kracher-Tracks von Michael Gray. Ich bin da ganz großer Fan und das, obwohl sich Michael Gray ja spätestens seit seinem Riesenhit, ihr wisst schon, der Weekend-Song, auch charttechnisch und Spotify-mäßig in ganz anderen Gefilden bewegt, aber trotzdem bleibt er diesem sehr nischigen, aber sehr, sehr schönen Disco-Style einfach treu. Wir hatten ihn gerade, Michael Gray, zusammen mit Kelly Say. Don't Want Anybody hieß der Track und im Remix von Oppoloppo, und der ist auch, finde ich, der kitzelt da nochmal ein bisschen noch mehr Eleganz daraus aus diesem Ding. Demnächst, also irgendwann, ich glaube jetzt im Juli, bei Only Good Vibes Music. Und wir bleiben dabei, weil es einfach groovt wie Sau und Spaß macht. Make It Disco haben wir hier. Scylla heißt die Sängerin, die hier beisteuert. Be My Only One. Demnächst bei The Disco Express. Fantastisches Label, habe ich jetzt für mich entdeckt. Liebe alles daran.

Und keine New Disco Runde ohne ihn. Rainer von vielen hatten wir. Ich weiß gar nicht, ob man da grundsätzlich den Überblick behält oder ob einfach immer irgendwas Neues von Rainer von vielen da ist. Zusammen mit Disco Creme hat er hier einen Track namens Love Big Bang. Bald rausgehauen bei Blur Records ist das Ding demnächst draußen und aktuell übrigens auch, ich glaube, nur noch wenige Exemplare verfügbar. Also wer es haben möchte auf Vinyl, die aktuelle EP von Rainer von vielen zusammen mit Sven Wegner, auch bei Blur Records, dann beeilt euch lieber ein bisschen. Ich sage auf jeden Fall, das ist was man braucht zum Atmen. Hier haben wir was sehr Schönes, etwas Neues von Adam Zaran oder wie auch immer man ihn ausspricht. Neue EP ist demnächst draußen bei Dealed With Records und da haben wir von diesen wunderschönen Track hier namens Moongazer.

Ach, darüber habe ich mich sehr, sehr, sehr gefreut, als die in meiner Box gelandet ist. Klinke auf Chinch zusammen mit Janni. Make Me Happy heißt der Track, ist demnächst bei Blur Records draußen. Wirklich fantastischer Track. Großartige Menschen, tolle Musik. Ja, ganz liebe Grüße an Lutz und Janni. Schön. Und wir bleiben bei Blur Records und vor lauter Begeisterung habe ich mein Tablet zur Seite gelegt, auf dem ich mir alle wichtigen Notizen gemacht habe. Und jetzt streikt es. Raw Beats heißt dieser Act auf jeden Fall. Und wenn ich es hinbekomme, sage ich euch auch gleich noch, wie der Rest dazu heißt. Radiate heißt der Track, ebenfalls bei Blur Records.

Der wunderbare Sven Wegner ist ebenfalls ein schier unerschöpflicher Quell neuer fantastischer Tracks. Neuester Vertreter aus dem kreativen Schaffen von Sven Wegner haben wir gerade gehört. Reboot Me hieß der Track, ist demnächst oder jetzt aktuell schon draußen bei Blur Records. Ich schwanke da immer mal ein bisschen, weil ich immer nie genau sagen kann, wann ihr denn diese Show hört und welcher Tag da gerade ist. Aber schaut einfach mal nach, ob ihr die neue von Sven Wegner bei Blur schon ausfindig macht. Und wenn ja, holt sie euch sofort. Genauso wie die hier, was Neues von Session Victim. Zwei Produzenten oder Musiker, man kann es auch nicht in eine Schublade schieben. Die beiden sind so unfassbar vielfältige, kreative Musiker, dass man wirklich neidisch werden könnte. Die haben was Neues gemacht. Flotsam heißt dieser Track. Neue EP ist demnächst draußen bei Rhythm Section International.

ganz schön diepe Angelegenheit. The Sham heißen die Menschen hinter der eben gehörten Musik. Da ist im August eine fantastische EP auf Vinyl auch zu erwarten. Group Symmetry hieß der Track, den wir gerade hatten. Wie gesagt, The Sham heißt der Act. Im August steht das runde Ding im Regal. Deepness technisch noch ein bisschen was drauf. Nonna Fab haben wir hier mit einem Track namens Eternal Between. Trinidadian Deep hat das Ding also wirklich unglaublich deep geremixed. Movement and Soul heißt das Label und da wird das Ganze demnächst erscheinen.

Okay, wir hatten etwas ganz, ganz Neues. Das ist so neu, dass es noch ein ganzes Weilchen dauert, bis es bei euch landet. Im September wird es erscheinen, um genauer zu sein. Eine neue EP von The Finest Wear. For the People hieß der Track. Macht euch mal den Spaß und googelt nach The Finest Wear for the People. Ihr werdet alles finden, außer Informationen zu der eben gehörten Platte. Aber das müsst ihr gar nicht, denn ihr hört sie ja hier, und wenn es euch gefallen hat, schreibt euch auf den Zettel. Geht auf die Homepage eures Vinylhändlers, eures Vertrauens, in die Pre-Order-Section und preordert das ganze Ding. Und wenn der Vinyl-Produktionsstau, der derzeit gerade noch vor allem eben die kleineren Labels plagt, wenn der bis September vielleicht sogar dann aufgearbeitet ist, dann könnte diese sehr, sehr feine EP dann pünktlichst bei euch landen. Wie gesagt, The Finest Wear for the People heißt der Track, den wir gerade hatten. Gefällt mir sehr, sehr gut. Was gerade so ein bisschen vom Vinyl-Produktionsstau betroffen ist, oder nicht nur ein bisschen, sondern ganz schön dolle, ist Heist Recordings. Ich warte seit April. Oh Gott, seit April warte ich auf die Heist 100. Die ist immer noch nicht da. Und die hier ist auch noch nicht da. Die neue EP von von Damn Swindle ist ganz klammheimlich erschienen. Call Me heißt sie, und da haben wir hier I Like It. Jetzt immerhin digital schon draußen bei Heist Recordings, Damn Swindle, Call Me.

Okay, wir hatten den fantastischen Fritz Wenting, auch unermüdlich immer weiter dabei, neue Tracks zu basteln und die dann vorzugsweise auf seinem eigenen Label Wolf Records rauszuhauen. Aber in diesem Fall hat er einen sehr, sehr schönen Track gemacht namens Burning auf einer neuen EP. Nee, Burned heißt er. Auf einer neuen EP und die ist diesmal bei Clone Royale, ein anderes Label. Auch sehr, sehr schön. Man merkt immer ein bisschen, wie er mit den Stilistiken ganz leicht variiert. Wenn er bei einem anderen Label was macht, dann kehrt er da andere Sachen immer ein bisschen raus. Und ich finde das total abgefahren. Richtig, richtig gut. Schöne Nummer, Fritz Wenting, Burnt. Genauso wie das hier, Jamie Rosso haben wir hier. Night After Night heißt dieser Track. Jetzt oder demnächst draußen bei Domino Recordings.

Ah, war es nicht wunderschön? Lenny Kravitz, I Belong to You im Remix von Verso, ein DJ und Produzent aus Israel, der das Ganze jetzt gerade bei einem Label namens Maccabi House zu releasen gedenkt. Das wird demnächst dort erscheinen. Das ist nicht einfach nur ein Remix, finde ich jedenfalls. Ich finde, das ist sehr viel mehr. Das ist so ein, das ist ein Erlebnis, oder? Es ist im Grunde ein Hörerlebnis und nimmt einen mit in den Sommer auf dem Festival. Es ist wie so ein Festival-Moment. Auch die Art, wie da mit dem Original-Song, mit den Samples gearbeitet wird und dann diese Konzertatmosphäre, die im Breakdown mit dabei ist. Und es ist einfach, ja, die perfekte Open-Air-Platte mag ich sehr, sehr, sehr. Verso heißt der junge Mensch, der dieses Ding geremixt hat, Lenny Kravitz, I Belong to You, die haben wir natürlich alle längst erkannt. So, und hier haben wir eine sehr, sehr schöne Platte und die ist so wunderschön, dass wir sie nochmal starten. Das wäre zu schade, wenn der blöde DJ immer in die Mixe reinquatscht. Mann, Mann, Mann. Louis Vega haben wir hier, Legende, muss man nicht mehr sagen. Touch the Sky heißt der Track übrigens zusammen mit einem Künstler namens Tony Momrele. Momrele? Hä? Wie heißt das? Egal, daran breche ich mir jetzt keinen ab. Und das Ganze geremixt von Masaki. Ja, sehr schöner Track, demnächst draußen bei Nervous Records. Ich halte jetzt die Klappe.

Zwei Stunden sind fast schon wieder vorbei. Es ist Wahnsinn, wie schnell das heute ging. So ist es halt, wenn man Spaß hat. Ach, es ist alles so toll. Es ist alles so funky, oder? In letzter Zeit. Vielleicht kommt es mir auch nur so vor, weil ich das besonders feiere und ich da ganz besonderen Spaß dran habe. Viel funky Disco-Kram stehe ich halt total drauf. Federfunk hatten wir. Care of Here heißt der Track. Demnächst draußen bei Blur Records, genauso wie das Ding hier. Andy Beck, Keep Going On heißt der Track im Remix vom wunderbaren, meisterhaften Manuel Kane. Auch demnächst bei Blur Records draußen. Und das war's. Ich sage an dieser Stelle Tschüss. Danke fürs Zuhören. Das war The Groove. Für diese Ausgabe, ich heiße Jan. Freue mich jedes Mal über Feedback. Gebt mir Feedback auf Soundcloud, auf Instagram, wo auch immer ihr mich antrefft. Ich freue mich drüber. Ihr hört diese Show übrigens bei Radio Frei in Erfurt, bei Radio Enno in Nordhausen, bei Kramkiste FM in Weimar, bei Radio OKJ in Jena. Und natürlich, last but not least, bei Radio Electronica International. Liebe Grüße an alle, die zuhören, und vielen, vielen Dank an alle Acts und Artists, von denen ich die Mucke immer kriege. Tausend Dank, ohne euch wäre diese Show nichts. Bleibt nicht mehr zu sagen, außer kommt gut durch die Wärme, durch die Hitze. Bleibt im Schatten. Bewegt euch ein bisschen, aber nicht zu viel. Wir sehen und hören uns wieder beim nächsten Mal. Ciao, sagt der Jan.

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1: Und damit einen ganz wunderbaren guten Morgen aus dem Studio des Campusradio hinaus in die Welt. Wir haben 9 Uhr, wir haben den 18. August. Es ist ein Dienstag. Soweit die harten Fakten für euch zu diesem Tag. Für euch im Studio stehen heute Lea, das bin ich, und der liebe Tim. Guten Morgen.
2: Guten Morgen. Gott, es ist eine Ewigkeit her.
1: Ja,
2: ich weiß gar nicht mehr, was muss ich hier alles machen? Was geht hier vor sich?
1: Ja, wer sich fragt, Tim ist nämlich fresh aus dem Urlaub zurück und war eine ganze Weile nicht hier. Oh, er schüttelt den Kopf, er ist gar nicht fresh aus dem Urlaub zurück, klär mich auf.
2: Naja, ich bin letzte Woche Mittwochabend zurückgekommen, also es geht ein wenig fresher.
1: Ja, okay.
2: Also ich hatte eigentlich Zeit genug, meine Energie wieder zurückzuholen aus diesem sehr erschöpfenden Urlaub.
1: Oh mein Gott. Das ist nicht das, was ich hören will, wenn jemand aus dem Urlaub zurückkommt. Erschöpfend. Erschöpfend ist das eine Wort, wobei, wenn man halt so Action-Urlaub macht.
2: Ja, wir haben halt sehr viel gemacht. Also es war ein super Urlaub, aber ich musste erstmal so auch 2 Tage Urlaub von dem Urlaub dann auch erstmal nehmen.
1: Ja, okay. Vielleicht ranken wir heute als Programm einmal kurze Urlaube. Dann können wir da nachher noch ein bisschen drüber quatschen. Wir sagen euch in 10 Minuten, was ihr sonst noch so erwarten könnt in dieser Sendung. Und bis dahin hauen wir euch noch ein bisschen Music in die Pipeline. Kein Pardon von Farin Urlaub. Damit starten wir doch gleich mal rein.

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0: gibt vielleicht.
1: Puh, also da muss ich mich jetzt erstmal von erholen. Alice Stark mit Märchen war das. Ich liebe den Track ja, aber er macht auch ganz viel mit mir. Naja, Tim, wir haben 9.11 Uhr. Was bedeutet das denn für uns heute?
2: Das heißt, dass wir das Programm des Tages vorstellen werden und mit euch ein wenig durchgehen, was wir so alles geplant haben.
1: Ja, geil. Ich hoffe, wir haben ein gutes Programm, aber da bin ich mir sicher. Hast du was rausgesucht?
2: Spoiler. In der zweiten Stunde haben wir wie immer den guten Hunger um 10.45 Uhr. Mhm. Da werden wir ein wenig den Mensaplan mit euch durchgehen und schauen, was es so Leckeres zu essen gibt. Um 10.15 Uhr haben wir ein ganz besonderes Urlaubsranking mit Lea und Tim. Da werden wir durchgehen, wie man einen Urlaub ranken kann und was es so vielleicht für Erfahrungen gibt, die man so miteinander vergleichen kann. Oder die Art von Urlauben, würde ich sagen. Ja. In der ersten Stunde willst du vielleicht spoilern, was wir da haben.
1: Sehr, sehr gerne. Wir haben um 9.45 Uhr eine Festival-Rezension für euch im Gepäck. Nämlich waren ja unsere Eulen auf dem Hayfield unterwegs und haben jetzt uns mal gefeedbackt, wie es so war. Und um 9.15 Uhr, also nach dem nächsten Song, haben wir das Album der Woche, das ist ein ganz tolles Album diese Woche. Ich werde mal noch nicht mehr dazu sagen. Wir hören jetzt doch noch mal einen Song und dann sind wir gleich back in business.
2: Und um halb wie immer das Wetter und die Veranstaltungstipps.
1: Passend dazu Kältewarnung von Schluma. Bis gleich.

0: richtig. Wir hatten ein paar von seinen Songs auch schon mal im Programm, aber auch nicht so viele. Ich spiele immer häufiger mal welche, weil ich alle sehr gerne mag. Und ich glaube, wir hören einfach mal rein, oder?
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Es ist ungefähr ein Monat her, dass Marlo Großart und seine Band Jena einen Besuch abstatteten. Auf der Bühne der Kulturarena spielen sie den Song »Kriege ohne mich«. Neben mir, auf den Schultern ihrer Eltern, sitzen zwei Kinder im Grundschulalter, die fast textsichere sind als die gesamte Arena. Und in der Debatte um Kriege und Wehrpflicht wird mir deutlicher denn je bewusst, für wessen Zukunft wir uns stark machen müssen.

Marlo Großart ist Mitte 20, kommt aus einem kleinen Dorf bei Hamburg und hat sich als Singer-Songwriter in der Musikwelt etabliert. In seinen Songs drückt Marlo aus, was ihn bewegt. Er zeigt politisch klare Kante und erhebt die Stimme gegen den Rechtsruck. Seine Musik beobachtet, analysiert, kritisiert den Zustand einer Gesellschaft, in der alles irgendwie auf der Kippe steht. Nach Ein letztes Liebeslied 2023 und Mut 2024 veröffentlicht er nun sein neues Album Bildet Banden, das sich nahtlos einfügt in sein bisheriges Werk.

Bildet Banden kommt mit 13 Songs daher, die in mir das absurde Gefühl hinterlassen, gleichzeitig hoffnungslos und hoffnungsvoll zu sein. Die Beobachtungen bleiben die gleichen wie in früheren Werken. Faschismus, Kriege, eine Welt in Flammen. Im Gegensatz zu seinen beiden Vorgängern ist Bildet Banden allerdings in sich klarer zusammenhängend und vermittelt eine deutliche Botschaft. Die Zeit, sich angesichts der aktuellen politischen Lage geschlagen zu geben, ist noch lange nicht gekommen. Geradezu offensiv ruft das Album dazu auf, sich zusammenzuraufen, zusammenzustehen und nicht aufzugeben. So heißt es in Parallelwelt: Ja, doch wir bilden kleine Banden, zeigen auf die klaren Kanten. Oder in Big Ben: Und jeden Tag, an dem ich hier noch weiterlebe, werde ich laut sein gegen die, die an den Zeigern drehen. Wer nicht wagt, der nicht gewinnt, ist im politischen Widerstand wie im Alltag ein gutes Lebensmotto. So slidet Marlo also in die DMs des Rappers Audio 88. Herausgekommen ist der Track Timeline, der in Bildet Banden auch deshalb so gut reinpasst, weil er eine neue musikalische Note reinbringt und den Kopf fast automatisch mitwippen lässt. Ein weiteres Feature, das das Album bereithält, der Track Kleinstadtpropaganda, der gemeinsam mit Eala eine energetische Hymne dafür liefert, die Dörfer nicht den Rechten zu überlassen. Dass er auch anders kann als nur politisch, das zeigt Marlo in Songs wie Abenteuer oder Viel zu viel. In denen geht's um die Liebe und um diese bestimmte Art Weltflucht, die nur ein Mensch bieten kann, der einen komplett einnimmt. Die letzten beiden Tracks,

Resümee Part 1 und 2 machen aus einem Album voller einzelner Songs eine runde Sache, die musikalisch wie inhaltlich zusammenpasst. So lassen sich Melodien und Zeilen bereits gehörter Lieder wiederfinden. Ganz deutlich unterstrichen wird auch die Message des Albums, in dem es heißt: Kommt, bildet Banden, werdet laut, die Erde bebt, komm, rastet aus. Marlo Großart schafft mit Bildet Banden ein Werk mit klarer Botschaft, das ins Ohr, vor allem aber direkt ins Herz geht und sich somit seinen Platz verdient als unser Campusradio Jena Album der Woche.

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1: Vielen Dank, liebe Lea, für dieses tolle Album-Review, diese tolle Album-Rezension. Ist ein sehr interessantes Album, was du ja rausgesucht hast. Ich muss mir das vielleicht mal anhören. Ich finde das Albumcover auch echt fantastisch, muss ich sagen.
2: Ja, schaut es euch gerne an und hört euch vielleicht auch den Beitrag nochmal an. campusradiojena.de. Wird gut. Ist ein gutes Album. Gute Songs, nur Banger, würde ich sagen.
1: Ich muss sagen, dass ich in den letzten Wochen, da ich ja weg war, habe ich gar nicht geguckt, was wir so für Alben der Woche eigentlich so reinbekommen haben. Muss ich vielleicht nochmal wirklich die vergangenen Beiträge mir mal durchlesen und durchhören.
2: Boah, ich lege dir ans Herz, Sportfreunde Stiller ist auch, also ich habe so, hab mich so damit auseinandergesetzt. Ich dachte so, ja, gucken wir mal, was das wird. Aber dann war ich richtig traurig, dass ich nicht zum Konzert in der Kulturarena konnte.
1: Ah, schade.
2: Weil es ist wirklich, also es hat mich dann doch gepackt irgendwo.
1: Ja. Damit wir nicht zu weit vom Punkt abkommen, noch irgendwelche Fun Facts zu Malo Großhardt. Der geht ja auch dieses Jahr auf Tour, oder?
2: Ja, es gibt zu dem Album eine dazugehörige Bildet-Banden-Tour. Und die kommt, die findet, glaube ich, im September statt, kommt am 9. September, glaube ich, in Dresden auch vorbei. Nicht in Dresden, am 10. in Dresden, am 9. in Leipzig. Schaut doch gerne auch da mal vorbei. Nun gut, wir wollen euch nochmal Geschmack machen und hören einen kompletten Song aus dem Album. Deswegen jetzt Kleinstadtpropaganda von Malo Großhardt featuring Eala.
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Das war Kleinstadtpropaganda von Marlo Großart. Und nun kommen wir zur ersten Neuvorstellung des Tages. Die neue Single Parade von der Musikerin Bella Reid. Ja, wer ist Bella Reid? Bella Reid ist eine Solokünstlerin, die aus Hamburg kommt, aber in Bayern aufgewachsen ist. Und Deutschpop macht, der inspiriert von Künstlerinnen wie Nina Tschuba und Paula Hartmann ist. Und der eigentliche Song selber handelt auch von Zusammenhalt und gegenseitigem Empowerment. Dazu gibt es ebenfalls ein Musikvideo, das mit ca. 40 Tänzern und anderen Newcomer-Artists gedreht wurde. Und Bella Reid als Künstler nutzt auch das Schreiben von Songs als Bewältigungsstrategie, was, glaube ich, auch ein Markenzeichen von vielen Künstlern auch ist. Und die Parade-Single ist auch noch nicht für ein Album zugehörig, also wir haben da noch keine Info zu, aber wir haben es sehr gefallen und ins Programm reingenommen. Wir hören uns das mal an. Parade, Bella Reid.

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1: Willkommen zum Wetter. Die klimatologische Messstation der Ernst-Abbe-Hochschule sagt, dass wir momentan 15,7 Grad haben, Tendenz stagnierend. Und diese Tendenz wird sich ein wenig noch ins Positive fortsetzen den Tag. Mittags gehen wir auf bis zu 19 Grad hoch mit anhaltend leichten Regen und starker Bewölkung oder stark vielen Wolken. Mit einer Niederschlagswahrscheinlichkeit von 90%. Abends gehen wir dann von 18 bis 22 Uhr auf 18 bis 17 Grad runter. Immer noch überwiegend leichter Regen und Gewitter möglich. Nachts sinken wir dann auf, fast gar nicht, 18 bis 17 Grad immer noch. Es wird stark bewölkt bleiben und vereinzelt immer noch leichten Regen geben. Heißt, wer heute viel draußen unterwegs ist, sollte vielleicht einen Regenschirm oder eine Regenjacke mitnehmen. Und nun wechseln wir auch dann schon zu den Tagestipps und schauen, was man so bei diesem Wetter machen kann.
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2: Ja, wir können ganz viele Filme angucken heute. Wir können zum Beispiel in den Kulturschlachthof, da ist nämlich heute Filmabend sozusagen. Filmbühne im Kulturschlachthof nennt sich das Ganze und es ist Kino mit Input, Diskussion und mit Küche für alle. Also es gibt noch was zu essen dazu. Heute wird der Film gezeigt von Franz Fanon, Black Skin, White Mask. Das ist ein... Franz Fanon, Doppelpunkt, Black Skin, White Mask. So heißt der Film, ist von Isaac Julian. Und das Ganze beginnt um 19 Uhr im Kulturschlachthof. Es wird noch ein bisschen Diskussion dann um den Film rumgeben. Ist, glaube ich, ganz, ganz interessant. Der Kulturschlachthof ist in der Löbstädter Straße bei Obi circa. Und der Eintritt kostet 5 bis 9 Euro im Soli-Beitrag. Und falls ihr es euch aber nicht leisten könnt, dann könnt ihr auch nochmal die Menschen dort ansprechen und dann findet sich eine Lösung. Also schaut gerne da vorbei. Alternativ könntet ihr heute zu den Unikator-Kurzfilmnächten in der Kulturarena. Unikator ist das Kurzfilmmagazin des MDR und die haben eine sorgfältige Auswahl aus der deutschsprachigen Kurzfilmszene zusammengesammelt und werden diese heute zeigen. Die Kurzfilmnacht ist ein Muss für alle Menschen, die Kurzfilme, ja, das wisst ihr. Falls ihr also keinen Langfilm sehen wollt, sondern Kurzfilme, dann könnt ihr heute in der Kulturarena vorbeischauen. Um 21 Uhr geht's los, ab 20 Uhr der Einlass. 8 Euro ermäßigt oder 10 Euro im Vollpreis. Und wer heute gar nicht so Bock auf Filme hat, der kann heute in die Kunstsammlungen Jena am Markt gucken. Da läuft eine Ausstellung von Soha Freeman, Players in Paradise heißt die. Malerei, Zeichnungen und Installationen gibt es da zu finden. Und die sind eine zeitgeistige Bestandsaufnahme der heutigen weiblichen Lebenswelt und sind zusammengesammelt mit Zitaten aus Kunstgeschichte, Popkultur, Serien und Hollywood-Filmen. Also auch das klingt auch ganz spannend. Wenn ihr heute Bock auf ein bisschen Kunst habt, dann schaut doch in den Kunstsammlungen vorbei. Am Markt 7 findet ihr die. 10 bis 17 Uhr haben sie geöffnet und der Eintritt kostet 5 Euro voll, 3 Euro ermäßigt oder mit dem Kulturticket kommt ihr auch kostenlos rein. Und dann habe ich zum Schluss noch einen Service-Post für euch. Die Olchis heute 13 Uhr im Planetarium. Schaut auch da gern vorbei, es lohnt sich. Egal was ihr tut oder lasst, das Campus Radio Jena wünscht euch auf jeden Fall viel Spaß dabei.
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1: Ich muss zugeben, die Unikator-Kurzfilmnächte, es klingt sehr, sehr cool. Ich war mehrere Male schon in der Kulturarena für Konzerte, aber noch nicht für einen Kinofilm, geschweige denn für so einen kleinen Kurzfilm-Nachtsfestival.
2: Ja, ich war gestern in der Filmarena und sie haben den Trailer gezeigt und es sah ziemlich cool aus auch. Also ich glaube, es lohnt sich wirklich. Und ich glaube auch, dass sich diese Filmabende in die Filmbühne im Kulturschlachthof auch lohnt. Bin ich noch nie gewesen, aber ich war bei anderen Veranstaltungen dort und es sah auch immer ganz süß.
1: Ja, ganz Kulturschlachthof, schön. War ich auch schon für mehrere Theatersachen. Da haben wir auch unter anderem Theatersachen auch selber geprobt. Finde ich eine sehr, sehr coole Location. Auch.
2: Ja, ja. Also die Tipps für KinofreundInnen lohnen sich heute. Da habt ihr geradezu die Qual der Wahl und ihr müsst gar nicht warten, bis ihr ein Ticket im neuen Spider-Man oder in der Odyssee bekommt. Ihr könnt einfach auch dort vorbeigucken. Was spielen wir denn als nächstes?
1: Crop Top Boy.
2: Von Sophie Reindahl.

0: Also es sind nur 1,92, Leute. 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

0: Narzisstisch von Charlie Ann war das. Auch Aua, da weiß ich jetzt ehrlich gesagt nicht, wie ich die Kurve kriege zum Festival. Deswegen versuche ich es erst gar nicht. Das wird jetzt ein Crash.
1: Um die Schmerzen der Welt zu vergessen, geht man auf ein Festival, um sich an der Musik zu erfreuen.
0: Stark, stark. Danke, Tim. An der Musik erfreuen wollen wir uns nämlich jetzt gleich, beziehungsweise wir wollen, Leute haben sich erfreut an der Musik auf dem Highfield Festival. Ihr vielleicht auch, wenn ihr eingeschaltet habt am Freitagabend zur Late Night, da haben wir nämlich ein bisschen über Festivals geredet und ein bisschen Festivalmusik gespielt. Tim, warst du schon mal auf dem Festival?
1: Yes, ich war schon auf zwei Festivals.
0: Was ist so, würdest du sagen, Hop oder Top Festival?
1: Hop oder Top? What?
0: Gut oder
1: ach so.
0: Smash oder Pass.
1: Ich war gerade komplett verwirrt. Hat mir beide mal sehr viel Spaß gemacht. Mein erstes war das Melt Festival, was leider nicht mehr stattfindet. Mhm. Das habe ich 2018 in Sachsen-Anhalt noch gesehen. Sehr, sehr cooles Programm. Mhm. Sehr, sehr cool mit so Bergbaukränen, wo auch so Pyrotechnik dann am Abend dann auch gelaufen ist. Und Lollapalooza ein Jahr später, 2019, habe ich auch gesehen.
0: Ja.
1: Billie Eilish live.
0: Jo,
1: sehr, sehr funny.
0: Das ist krass.
1: Die kam mit so einem Gips am Bein auf die Bühne.
0: Huch, im Backstage kurz hingefallen.
1: Glaube ich, auf der Tour irgendwie hingefallen, aber ist trotzdem noch rumgesprungen dann auch.
0: Ja, lustig. Ja, wie das Highfield so war, das hat unsere Eule Flo für euch zusammengeschrieben. Und da hören wir doch jetzt einfach mal rein und hoffen, dass es gut war.
2: Ich sitze in meinem Campingstuhl in der Sonne. In meiner rechten Hand ein Dosenbier, lauwarm natürlich. Mit meiner linken Hand streichle ich mein Flamingo-Kostüm, welches heute schon enorm viele Komplimente eingefahren hat.
3: Flankyball!
2: 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Geil.
4: Schon Wochen bevor das Highfield losging, war klar, dass das vorerst das letzte gewesen sein wird. Hintergrund sind steigende Kosten in der Musikbranche und fehlende Finanzierungsmöglichkeiten. Doch gerade das machte das Highfield in diesem Jahr umso besonderer. Überall war spürbar, dass dieses Wochenende für viele mehr war als nur ein weiteres Festival. Bereits am Donnerstagabend waren viele Fans vor Ort und feierten mit den Beer Babes und den Drunken Masters die Eröffnung. Aber egal wie gut die Stimmung bereits am Donnerstag war, am Freitag wurde es noch intensiver. Trotz der hohen Temperaturen war schon bei Itchy ordentlich Stimmung. Unerwartet melancholisch wurde es dagegen bei BHZ. Viele verbinden BHZ mit Partystimmung, doch dem Verlust ihres Freundes und Kollegen Pablo wurde bei dem Konzert berechtigterweise viel Raum gegeben. Das sorgte für eine tiefe Stimmung und zeigte gleichzeitig, dass auch bei einem Festival Platz für solche Momente sein kann. Als Höhepunkt des Abends wird für viele der Auftritt von SDP gewesen sein. Die haben gezeigt, wie viel Bühnenerfahrung sie in den letzten Jahren gesammelt haben und konnten das gesamte Publikum begeistern. Von Pooltieren über Bühnenpyrotechnik bis hin zu einem Feuerwerk am Schluss war alles dabei. Und das Publikum kam dabei auf seine Kosten. Es wurde ordentlich getanzt, gemoscht und Staub eingeatmet. Doch wer dachte, besser kann ein Wochenende nicht werden, der wurde am Samstag überrascht. Nicht nur waren trotz 36 Grad, kaum Schatten und viel Sonne extrem viele Menschen da, auch das Line-Up war on point. Es reihte sich ein guter Act an den nächsten. Dabei setzten einige Acts auf kreative Abkühlungsinstrumente, damit die Fans sich ein bisschen runterkühlen konnten. So wurde zum Beispiel bei Querbeat kurz die Posaune zur Wasserpistole und sie machten sich einen Spaß daraus, die Menge mit Wasser abzuspritzen. Und während tagsüber vor allem die verschiedenen Acts dafür sorgten, dass die Stimmung auf dem Gelände immer weiter anstieg, wartete am Abend noch das große Highlight auf viele Festivalbesucher. Denn sobald es dunkel war, wurde so langsam klar, wer bald auftreten wird. Schon eine Stunde vor Konzertbeginn hing das bekannte Sterben in Karl-Marx-Stadt-Banner von Kraftklub neben der Hauptbühne und ein Countdown zeigte die Zeit bis zum Konzertbeginn. Schon einige Zeit vor Beginn sammelten sich die Fans vor der Bühne und dann startete das Highlight des Abends. Und Kraftklub lieferte. Es wurde wieder wie wild getanzt, gesungen und wer an dem Abend noch eine staubfreie Lunge hatte, der hat was falsch gemacht. Für viele dürfte spätestens hier klar gewesen sein, dass dieses Highfield etwas Besonderes werden würde. Der Sonntag war dann zum Glück etwas kühler und so konnten die Fans mit viel Energie in den letzten Tag starten. Für viele stellte am Sonntag das Konzert von Materia ein weiteres Highlight dar. Insbesondere der Auftritt mit seinem Sohn bedeutete für viele Fans Gänsehaut und Pipi in den Augen. Besonders war dann aber auch der Moment, in dem er eine spontan neu gedichtete Strophe mit seiner Band performte. Dilla zeigte später, dass sie weiß, wie man mit Problemen auf der Bühne umgeht und sorgte ebenfalls für ein unvergessliches Konzert. Bei ihrem Konzert kam es zu technischen Schwierigkeiten, weshalb es eine kleine Konzertpause gab. Doch anstatt einfach auf die Technik zu warten, holte sie spontan zwei Frauen aus dem Publikum auf die Bühne. Die eine legte eine Tanzperformance hin, während das Publikum gemeinsam mit Dilla sang. Ein Moment, den niemand so schnell vergessen wird. Und dann gab es nur noch einen Act, Beatsticks. Zu ihnen gab es dann den One Last Dance. Dabei holten sie die Fans noch einmal richtig ab und machten gleichzeitig deutlich, dass auch für sie das Highfield etwas Besonderes war. Peter Baumann, der Sänger, sagte über das Highfield, es ist viel besser als Rock am Ring. Doch trotz der vielen schönen Momente lässt sich das Wochenende auch an einigen Punkten kritisieren. So fiel zum Beispiel auf, dass auf der Bühne lediglich 5 Flinter-Acts standen. Aber auch der Aufbau des Timetables sorgte für ein wenig gemischte Gefühle. Denn so wie dieser aufgebaut war, bekam man das Gefühl, dass gewisse Tage an bestimmte Altersgruppen gerichtet waren. Vom Line-Up sprach der Samstag deutlich das jüngere und der Sonntag das ältere Publikum an. Das lief in anderen Jahren schon besser. Trotz dieser Kritikpunkte lässt sich aber nicht leugnen, dass das Highfield ein gelungenes Wochenende war und gerade in seinem letzten Jahr hat das Festival noch einmal gezeigt, dass es nicht nur ein Ort der guten Musik ist, sondern auch ein Ort mit Haltung. Nicht nur das Line-Up mit unter anderem Acts wie Kafka verdeutlichte, dass das Highfield ein politischer Ort ist. Regelmäßig waren auch antifaschistische Rufe zu hören und die LGBTQAI+-Fahne auf der Bühne verdeutlichte, dass das Highfield ein Ort für alle ist. Vielleicht war es genau diese Mischung, die dieses Highfield so besonders gemacht hat. Große Konzerte, kleine persönliche Momente, politische Statements, Pyrotechnik und natürlich jede Menge Staub. Die geladenen Acts haben den Abschied dabei umso schöner gemacht, indem sie von vergangenen Highfield-Momenten und Konzerten erzählt haben und verdeutlichten, dass auch sie das Highfield nicht vergessen werden. Und dann war es irgendwann vorbei. Nach dem letzten Tanz ging es so langsam für alle Richtung nach Hause. Ein letztes Mal über das Festivalgelände, ein letztes Mal durch den Staub, ein letztes Mal mit dem Gefühl, dass dieses Wochenende eigentlich viel zu früh vorbei ist. Abschließend verabschiedete sich das Highfield mit einem Feuerwerk und somit mit einem lauten Knall. Das letzte Highfield war ein Wochenende voller Sonne, Musik, schöner Momente und Staub auf der Haut. Und auch wenn es Kritikpunkte gab, bleibt vor allem eins: die Erinnerung an ein Festival, das für viele mehr war als nur ein Wochenende mit guter Musik. Highfield, du wirst fehlen.
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0: Ja, danke, liebe Flo. Und wir haben jetzt nochmal einen Einspieler für euch rausgesucht. Unsere Eulen Leo und Alex, die waren nämlich als Social Media Team unterwegs auf dem Highfield. Und die haben uns am Freitagabend für die Late Night noch ein paar Ausschnitte geschickt, da haben sie mit ein paar Leuten gequatscht und so gefragt, wie die Stimmung ist. Ich würde sagen, auch das hören wir uns doch jetzt so mit ein bisschen Festival-Nostalgie einfach nochmal an.
6: Wir haben Tag 2 vom Festival. Wie würdest du die Stimmung von einer Skala von 1 bis 10 raten?
7: Ja, es ist sehr heiß, aber die Stimmung ist sehr geil, die Leute sind cool, angenehme Stimmung, eigentlich alles gut.
6: Okay, also schon 10 von 10 heute?
7: Wenn es ein bisschen kälter wäre, ja.
6: Okay, gut.
8: Klare 10.
9: Stimmung auf jeden Fall 10 von 10. Die Leute haben Bock, trotz der Hitze, am Campingplatz geht gut was ab. Ja, und auch hier am Festivalgelände sehr gut.
6: Wir haben Tag 2 vom Festival. Wie würdest du die Stimmung von einer Skala von 1 bis 10 raten?
8: Ich würde sagen, es ist eine 9 von 10 hier.
10: Die Stimmung auf dem Campingplatz war bisher sehr, sehr gut.
11: Ja, die ist schon eine 8,5, würde ich sagen.
6: Was fehlt für eine 10 von 10?
8: Ein kühleres Wetter.
11: Ja, also wir warten noch auf PA 69, die gleich kommen und dann wird es vielleicht eine 10.
10: Und hoffentlich später dann noch ein bisschen mehr Stimmung bei den Konzerten.
6: Okay, also für eine 10 von 10 muss es noch geile Konzerte geben. Gibt es da was Bestimmtes, worauf du dich freust, auf einen bestimmten Act?
10: Yes. BHZ.
6: Sehr nice. Auf welchen Künstler freust du dich am meisten?
8: Auf Kraftklub, definitiv.
6: Sehr nice. Feiern wir auch. Wie würdest du das Festival in 3 Worten beschreiben?
7: Spaß, Musik, gute Leute.
10: Heiß, witzig und entspannt bisher auch. Ja.
6: Dankeschön. Das Festival in drei Worten.
9: Warm, Spaß und gute Musik.
11: Okay. Staubig, laut und spaßig.
8: Schweiß, Dosenbier und Dreck.
6: Dankeschön.
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0: Ja, also die Stimmung war auch gut, glaube ich.
1: Ja, das klingt nach einer ausgelassenen Atmosphäre, ey. Aber einer wirklich sehr heißen. Oh mein Gott, ich glaube, ich hätte mich da totgeschwitzt auf dem Festival. Aber stattdessen habe ich mich in Italien totgeschwitzt. Also ja, hat es, glaube ich, keinen großen Unterschied gemacht.
0: Wenigstens war da ein bisschen mehr Schatten, hoffentlich.
1: Ja, ein wenig Schatten ist immer gut bei heißem Wetter. Oder vielleicht Wasser oder vielleicht ein River, ein Fluss, in den man sich reinschmeißen kann. Die nächste Single heißt Rivers und kommt von Ria Garvey featuring Imran. Und ja, das ist tatsächlich eine Gruppe, oder ein Ria Garvey ist eine Solo-Künstlerin oder Solo-Künstler, besser
0: gesagt. Tim, wie kann es sein, dass du Ria Garvey nicht kennst?
1: Ich kenne Ria Garvey
0: nicht. Das ist übel lustig, weil er ist so eine Fernseh-Ikone. Er hat so The Voice immer gemacht.
1: Ja, das ist nicht so mein Mitty.
0: Vielleicht muss ich dir gleich mal noch ein paar Songs von ihm vorspielen und mal gucken, ob du ihn kennst. Aber
1: das ist, glaube ich, diese Logical Fallacy von man ist so ein Bereich drin und überschätzt, wie sehr so die Allgemeinheit davon Bescheid weiß.
0: Oh, das kann sein, ja. Vielleicht muss ich eine Umfrage machen.
1: Ja, da muss ich mich hier beschämenderweise. Nein, Ria Garvey ist ein Solokünstler, der 1998 mit ca. 25 Jahren nach Deutschland zog und anfing als Roadie und T-Shirt-Verkäufer auf Festivals zu arbeiten.
0: Na, guck mal, Festivals.
1: Und dann zunächst eine Band namens Reman gründete, aber die sich dann 2010 auflöste. Und danach war er regelmäßig Coach bei The Voice of Germany, zuletzt 2022, vor 4 Jahren also.
0: Das war schon lang her.
1: Ja, und Ria Garvey und Imran haben schon häufiger zusammengearbeitet, unter anderem bei den Tracks Kiss Me und Is It Love. Und das aber, der Track Rivers, ist jetzt das erste Mal, wo sie so wirklich gleichberechtigte Künstler sind, also eine wirkliche Kollaboration, könnte man sagen. Mhm. Und ja, das hören wir uns einfach mal an. Ein bisschen Pop-Rock von Ria Garvey, oh mein Gott. Und mal schauen, was er da nach 20 Jahren Erfahrung mit Musik so auf dem Kasten hat.

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1: Ja, und so haben wir mit Ray, Gavi und Imran die erste Stunde schon beschlossen. Es ist nämlich inzwischen 10 Uhr an diesem schönen Dienstagmorgen. Der 18. August ist es und für euch im Studio stehen Lea und Tim. Hallo Tim, was haben wir denn schon so gemacht in der ersten Stunde? Hattest du Spaß?
2: Also das ist jetzt so ein bisschen so auf den Spot gestellt, muss ich sagen, Lea. Das finde ich nicht so cool. Ich habe das Gefühl, dass so Peer Pressure unter Kollegen, dass eigentlich dachte, dass so ein eigentlich positive Arbeitsatmosphäre ist, aber okay, dann machen wir das so hier am Workplace. Nein. Wir haben in der ersten Stunde schon ein paar schöne Programmpunkte gehabt. Wir haben ein cooles Album der Woche, neues von Malo Großhardt, wo ich von dem Cover besonders begeistert bin und mir das auch mal anhören werde. Und sehr viel Filmprogramm auch für heute bei den Aussichten. Mhm. Und auch eine sehr, sehr schöne, ausführliche Highfield-Rezension von dem Festival. Und haben auch nochmal ein paar Snippets von den Leuten da auch dann reingeschmissen, wie das so war. Es war heiß, es gab gute Musik und ja, anscheinend großer Spaß hörte sich danach an. Und jetzt sind wir auch schon in der zweiten Stunde angekommen und ja, das sind so die Sachen, die ihr verpasst habt. Oder obwohl ihr mit dabei gewesen seid, die ihr bereits auch gehört habt. Mhm. Ich weiß natürlich auch alle Leute willkommen, die jetzt erst in der zweiten Stunde dazu gestoßen sind. Und ja.
1: Wir starten doch mal rein. Wir hoffen, ihr seid nicht mehr müde. Too tired ist aber vielleicht Laila, so heißt nämlich ihr nächster Song. Wir huschen da mal rein.

0: Tim hat sich hier jetzt gerade schon gefreut, weil wir haben jetzt als nächstes im Programm den Track Mittelmeer von der Band Headjet. Und während ich noch nicht so ganz weiß, was mich erwartet, hat Tim gerade schon gedacht, ah, wir haben die doch schon mal gehört und eigentlich ganz geil. Wer ist denn also Headjet? Das ist eine vierköpfige Indie-Rockband aus Berlin. Die kennen sich seit der Schulzeit und sind also nicht nur Bandkollegen, sondern auch sehr gute Freunde. In ihren Songs greifen sie auch politische Themen auf, zum Beispiel kritisieren sie die Wehrpflicht. Und Mittelmeer klingt jetzt erstmal, würde ich behaupten, nicht wie ein politischer Song.
1: Oh, ich glaube, das ist ein sehr politischer Song.
0: Da bin ich jetzt mal wirklich gespannt, in was für eine Richtung das geht. Headjet mit Mittelmeer, neu für euch im Campusradio.

fragst du dich manchmal auch, wie es wäre, läge Berlin am Mittelmeer. Also diesmal kein so politischer Song, aber hört auch gerne mal in alle anderen Songs von Headjet rein. Wir gucken noch mal eben, was uns in der Sendung noch so erwartet. Ganz fix um 9.15 Uhr, um 10.15 Uhr, so spät ist es inzwischen, machen wir ein Urlaubsranking. Da bereiten wir jetzt schnell mal noch was vor. Und dann haben wir ganz viel Spaß mit Urlaubszielen. Und um 10.45 Uhr, so spät ist es dann auch bald, gucken wir, was es in der Mensa zu essen gibt. Da haben wir den guten Hunger für euch. Ansonsten wie immer um halb das Wetter und die Veranstaltungstipps. Ich hau euch nochmal zwei Songs in die Pipeline. Hot Slap von Silvan Esso zum Beispiel. Und dann hören wir uns gleich wieder.

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2: Das altbekannte Urlaubsranking mit Lea und Tim.
1: Sehr gut. Wir haben uns gedacht, wir gucken jetzt einfach mal, was uns so das Internet als Top-Reiseziele der Deutschen rausgibt und dann ordnen wir die so ein. Also wir können ja so machen, man hat so von 1 bis 10.
2: Oder wir machen 9. Wir machen dieses typische Internet, so S-Tier ist das Beste, also S, A, B, C, D.
1: Ja, okay.
2: Das finde ich, glaube ich, ganz witzig.
1: Bis wohin geht's? S, A, B, muss in, aber es können auch mehrere

0: Was Fetziges.
1: Tinnitus am Morgen von Campus Radio hier. Yeah. Ja, wir haben jetzt mal ein Ranking rausgesucht von dem aktuellen Jahr, was so die Top-Reiseziele von den Deutschen sind. Und es fängt auf Platz 9 komischerweise an. Egal. Platz 9, Kroatien.
0: Ich würde sagen, es ist ein stabiles B.
1: Ich würde sagen, nicht höher als B. Ich war mehrere Male schon in Kroatien. Es ist ein schönes Land. Allerdings gibt es so gewisse Sachen, wo ich immer so bin, so Also zum Beispiel so die kroatische Küche, denke ich mir, hey, ihr seid doch eigentlich so, ihr habt viel Sonne, ihr könnt viel anbauen, aber eure Küche ist irgendwie...
0: Was ist kroatische Küche?
1: Sehr fleischlastig irgendwie, muss ich sagen.
0: Ja, okay.
1: Und nicht so abwechslungsreich, aus meinem Erfahrungsschatz, muss man auch sagen. Und auch dadurch, dass natürlich auch sehr viele deutsche Touristen auch über die Jahrzehnte Kroatien sehr viel besucht haben, ist es gar nicht so billig auch. Und teilweise, ja, wenn man auch so kein Auto hat, ist es nicht so geil, auch von Stadt zu Stadt irgendwie zu kommen, mit den Bussen auch.
0: Ja, okay.
1: Aber so Städte wie Dubrovnik sind sehr schön und man kann schön baden gehen. Aber ich bin auch kein Badefanatiker, deswegen.
0: Ja, okay. Klingt eher wie ein Tee für dich.
1: So ein bisschen, ja, vielleicht.
0: Okay, gut. Next up.
1: Österreich.
0: Österreich ist für mich, glaube ich, auch... Na, ich war in Salzburg im Urlaub dieses Jahr und es war halt geil, deswegen würde ich sagen, vielleicht sogar ein A.
1: Ja, Österreich lockt mit Sachen wie so Skifahren, Wandern, Camping sehr viel und ich finde, es ist einfach ein sehr, sehr schönes Land und die haben ein sehr gutes Zugsystem. Also der ÖBB erscheint, finde ich, sehr viel mehr so fancy durchschnittlich als der die DB.
0: Hat auch einfach alles. Also du kannst wandern, du kannst Städtetrips in schicke Städte auch machen.
1: Ja.
0: Du kannst viel Kultur dann mitnehmen. Und man kann aber auch so, ich war dann so baden in so einem super süßen großen See. Und es ist halt, ja, ich sag A.
1: Ich sag auch A. Österreich ist sehr stark. Frankreich, les Français.
0: Frankreich ist, glaube ich, mein S-Tier.
1: S-Tier.
0: Ja.
1: Ich liebe Frankreich auch sehr, muss ich sagen. Ich habe, glaube ich, Frankreich am meisten in meinem Leben auch besucht, tatsächlich. Also ich habe, glaube ich, Marseille alleine schon 7 Male besucht oder so.
0: Ja.
1: Als so Hafenstadt, Stadt im Süden, die ich sehr lieb habe. Ich finde Städte wie Toulouse oder Perpignan auch wunderschön. Kann ich mitgehen. Ich liebe die französische Sprache auch. Das hören natürlich die Franzosen immer sehr gerne auch.
0: Bonjour.
1: Hast du Französisch in der Schule gehabt?
0: Sehr lang, ja. Ich glaube, auch das trägt ein bisschen dazu bei. Man findet sich halt eigentlich gut zurecht, weil man es so ein bisschen versteht auch.
1: Ja. Ich muss sagen, es ist natürlich sehr abwechslungsreich auf Frankreich, hat vieles zu bieten, aber für mich wäre es auch so A bis S hier. Ich habe jeden Urlaub auch bisher dort geliebt eigentlich.
0: Ja.
1: Platz 6, Griechenland. Vor Frankreich, interesting. Ich war in Griechenland nur einmal auf Santorin, so einer kleineren Insel oder Teil von so einer Inselgruppe, könnte man auch sagen, bei so einem Vulkansandstrand, wo einem die Füße abgebrannt sind. Deswegen ist, glaube ich, die Einschätzung, die ich von Griechenland habe, sehr so einseitig, weil es halt so ein Touri-Insel-Spot war. Aber eigentlich ganz cool, ganz witzig. Sehr viel Tzatziki gegessen damals. Und man hat sehr, sehr coole kleinere Läden auch finden können, wenn man ins Inselinnere so abseits von den Touri-Spots gegangen ist.
0: Ja.
1: Aber ich glaube, ich mache da keine Zuordnung, weil ich eigentlich zu wenig.
0: Ja, okay. Also ich bin auch noch nie da gewesen, aber es reizt mich auch nicht. In meinem Kopf ist es so einfach nur zu heiß. Und deswegen würde ich es jetzt mal in C einordnen. Aber ich glaube, es ist auch nur eine rein objektive.
1: Ja, ich glaube, Athen muss man mal unbedingt besuchen, weil Athen ist riesig, wurde mir gesagt. Also mir wurde auch von einem Griechen gesagt, dass die inoffizielle Bevölkerungszahl so viel höher ist als die offizielle.
0: Ja. Okay, ich glaube, wir müssen ein bisschen zacki-zacki machen. Was ist Platz 5?
1: Türkei.
0: Kann ich auch nicht so viel zu sagen, aber ich habe gehört, Istanbul ist eine sehr interessante Stadt.
1: Istanbul soll sehr, sehr cool sein. Ich war in der Türkei nur 2 Mal und ich würde sagen, so B-Seat hier. Also gut, ich war ein Kind, habe noch viel mit meiner Mutter auch zusammen gemacht und auch so einmal so einen Wellness-Hotelurlaub eher gemacht und weniger die Städte gesehen, deswegen auch nicht so viel gesehen, aber kann man machen. Platz 4, Skandinavien. Interesting.
0: Jetzt bin ich langsam überfordert. Ich würde sagen, ist für

0: mich einen Tee, weil ich immer die Befürchtung habe, dass mir dann so zu kalt ist und ich mag schon gern heißen Sommerurlaub.
1: Ah. Boah, ich glaube, ich finde die nordischen Länder schon sehr, sehr cool. Ich war nur in Dänemark, Schweden. Deswegen Skandinavien war ich jetzt nicht. Aber
0: vielleicht ist auch B.
1: Ich sage, meine Prognose ist A. Aber ich habe keine Erfahrung in Skandinavien, also who knows.
0: Oh mein Gott.
1: Oh Gott. Okay, wir müssen uns beeilen, dass wir nicht hier die Leute
0: tun.
1: Italia, na gut, da war ich ja letztens.
0: Ja, ist S. Klar für mich, S.
1: S für dich?
0: S für mich, ja. Italien, Frankreich ist so, wenn ich so von Urlaub träume, dann von da.
1: Ich glaube, es ist schon A für mich. Ich fand Italien sehr, sehr cool. Ich habe ja Verona, Venedig, Bologna, Florenz, Neapel und Rom auch gesehen. Und besonders so, ich würde sagen, Verona, super schöne Altstadt, super süß zu laufen. Venedig, die, glaube ich, einzigartigste Stadt, die ich in meinem Leben bisher besucht habe. Mit den Brücken, Kanälen und so. Und Rom ist einfach halt architektonisch Hammer. Ja. Also kann ich mitgehen. Spanien, Platz 2.
0: Spanien reizt mich gar nicht so, muss ich sagen.
1: Ich glaube, du tust Spanien Unrecht.
0: Ich glaube auch. Ich glaube, es gibt schöne Orte da.
1: Ich finde Spanien sehr
0: schön.
1: Warst
0: du schon mal da?
1: Ja, ich war in Barcelona. Barcelona ist eine wunderschöne Stadt. Kann man viel erkunden, viel Cooles machen, sogar an den Strand gehen einfach. Und die Berge sind auch nicht super weit entfernt. Und wer im Norden von Spanien ist, kann ich auch wärmstens empfehlen, mal so Baskenland, die Region.
0: Ja.
1: San Sebastian, Kulturhauptstadt von Baskenland. Mhm. Es hat Niederschlag, also haben die Grün, die haben einen Strand, die haben sogar Wellen, wo man surfen kann, die haben Wanderwege in der Nähe, die haben sogar einen kleinen Skatepark, die haben ein Kulturzentrum.
0: Das klingt sehr schön.
1: Ich würde Spanien sagen, so A-Tier mindestens.
0: Ja, ja, vielleicht gehe ich damit.
1: Und Platz 1, Deutschland.
0: Ja, okay. Could be the money.
1: Nord-Ostsee-Küste, Mittelgebirge, Alpenvorland. Okay, ja.
0: Ich bin auch Fan von Urlaub in Deutschland.
1: Ja, muss ich auch
0: also
1: sagen.
0: Also so, mein Bruder hat mir mal gesagt, ich war so, lass mal Urlaub in Sachsen machen. Er war so, nee, Urlaub in Deutschland ist kein richtiger Urlaub für mich. Und ich unterstütze das nicht. Also es gibt so viele, so schöne Orte in Deutschland.
1: Ich war ja auch letztens noch so ein bisschen in der Nähe von München auch auf dem Kamp wandern. Mhm. Und das ist so eine wunderschöne Gegend. Also
0: ja.
1: Es gibt so viele süße kleine Städte. Baden-Württemberg ist auch echt süß mit den Weinbergen und so.
0: Also A, würde ich sagen.
1: Ja, A, würde ich sagen.
0: Okay, gut, dass wir uns da einig sind.
1: Ja, das war das Urlaubsranking mit Lea und Tim. Wir hoffen, dass ihr ein wenig Insight bekommen habt und nicht zu Tode gelangweilt wurdet. Wir werden jetzt mit ein wenig Musik weitermachen. Und wir haben den nächsten Track, der ist eigentlich passend dafür, Venedig von You.
0: Viel Spaß.

0: Scheiße.
1: Scheiße, das war Venedig von You und wir haben die nächste neue Vorstellung, Rain All Over Me von She. She, bürgerlich als Marie Kobilka genannt, nennt ihre Musik Pop für Außenseiter und Overthinker und postet neben ihrer eigenen Musik auch regelmäßig Cover auf Instagram. Und sie ist einfach eine Künstlerin, für die Anpassung keine Option ist und mit Ecken und Kanten lieber arbeitet als glattbügelte Perfektion. Mal sehen, wie das klingt. Rain All Over Me von She.

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1: Ja, let it rain all over me. Das wäre auch das Motto des heutigen Tages. Die klimatologische Messstation der Ernst-Abbe-Hochschule besagt, dass wir immer noch 15,7 Grad haben, Tendenz diesmal aber steigend, und diese steigende Tendenz wird sich auch bis mittags fortsetzen auf bis zu 19 Grad als Höchsttemperatur. Und ja, let it rain all over me, es wird anhaltend leichten Regen auch dann geben. Abends gehen wir dann auf 18 bis 17 Grad runter mit immer noch überwiegend leichten Regen und auch Gewitter, die möglich sind. Nachts gehen wir dann auf 18 bis 17 Grad runter in Anführungsstrichen, es wird sich also nicht so viel verändern nachts über. Und es wird immer noch stark bewölkt bleiben und immer noch vereinzelt leichten Regen geben. Und was wir an diesem grauen Tag so machen können, das hören wir bei den Aussichten.
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2: Ja, erstmal hoffen wir, dass es heute Abend nicht so viel regnet, weil das wäre sonst schlecht für die Kulturarena. Da könntet ihr nämlich heute zu den Unikato-Kurzfilmnächten gehen. Die finden in Kooperation mit dem Unikato-Kurzfilmmagazin des MDR statt. Und da werden einfach verschiedene kurze Filme gezeigt. Eine sorgfältige Auswahl aus der deutschsprachigen Kurzfilmszene. Und es wird von lustig bis nachdenklich, realistisch, fantastisch, klassisch, experimentell. Alles ist dabei. Verschiedenste Sachen. Heute Abend in der Kulturarena um 21 Uhr werden die Filme gezeigt. Um 20 Uhr ist der Einlass, nehme ich mal an. 8 Euro kostet das Ganze ermäßigt und 10 Euro im Vorverkauf. Alternativ könntet ihr auch Filme gucken. Also wenn ihr keine Lust auf Kurzfilme habt, dann könntet ihr euch einen langen Film angucken. Heute in der Filmbühne im Kulturschlachthof. Die Filmbühne bietet Kino mit Input, Diskussionen und einer Küche für alle. Also ist es auch für Essen gesorgt. Es geht um gesellschaftspolitische Themen immer in dieser Filmreihe, und heute wird der Film gezeigt, Franz Fanon, Black Skin, White Mask. Das ist ein Film aus dem Jahr 1995 von Isaac Julian. Schaut also gerne da vorbei heute Abend im Kulturschlachthof, den findet ihr bei Obi in der Lübstädter Straße in der Nähe. 19 Uhr geht's los und der Eintritt ist als Soli-Beitrag vorgesehen zwischen 5 und 9 Euro also. Und falls ihr gar keinen Bock auf Filme habt, dann könntet ihr heute auch in eine Kunstausstellung gehen, nämlich in die von Soha Freeman, Players in Paradise. Das sind Malereien, Zeichnungen und Installationen, die eine zeitgeistige Bestandsaufnahme der heutigen weiblichen Lebenswelt darstellt. Und die sind dann verarbeitet mit Zitaten aus der Kunstgeschichte, der Popkultur, aus Serien oder Hollywood-Filmen. Und da geht es dann um Themen zwischen Selbstoptimierung, virtueller Existenz oder Disney-Fantasien. Also es klingt super, super spannend auch. In den Kunstsammlungen Jena findet ihr die Ausstellung am Markt 7. 10 bis 17 Uhr haben die geöffnet heute. Der Eintritt kostet 5 Euro im Vollpreis, 3 Euro ermäßigt. Und wenn mich nicht alles täuscht, kommt ihr aber mit dem Kulturticket auch kostenlos rein. Und noch ein kleiner Service-Post von mir an euch. Die Olchis laufen heute um 13 Uhr im Planetarium. Rein da, sage ich da nur. Ansonsten gilt natürlich, egal was ihr tut oder lasst, das Campusradio Jena wünscht euch viel Spaß dabei.
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1: Was war dieses Geräusch da gerade, Lea?
2: Da bin ich gegen meine Flasche gestoßen. Ich kann sie auch nochmal runterschmeißen, um es euch zu demonstrieren.
1: Ich glaube, das würden die Zuhörer eher weniger bevorzugen. Oh, jetzt so ein Flaschenklimper, Klamper, ASMR.
2: Oh, ich hätte richtig gern so eine Rassel. So eine Regenrassel. Weißt du?
1: Ist so ein bisschen dann so meditativ so. Wir sind das Campus Radio Jena und wir begrüßen euch in diesem wunderbaren, meditativ ruhigen Morgen. Ich hoffe, ihr seid noch im Bett oder wir hoffen es und steht nicht auf und werdet ein Arbeitstier. Arbeitnehmer zu sein ist einfach nur scheiße. Einfach arbeitslos werden und vom Sozialstaat kassieren, das ist die Zukunft. Campus Radio Jena.
2: Da wäre ich jetzt eingeschlafen, glaube ich, bei. Aber gut, wir sind für alle liefern wir, was gebraucht wird. Falls ihr irgendwelche Wünsche habt, schreibt uns eine Nachricht auf Instagram, campusradio_jena, Zwinker-Smiley. Musik bitte, es wird unangenehm.
1: Wir hören jetzt Wir sind Stopp im Kosmos von Deltawelle.

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1: Und das nächste auf der Liste ist: Du bist gut genug. Wirklich.
2: Neun.
1: Neun. Kein Bock.
2: Kein Bock.
1: Nicht okay. Yeah, yeah.

0: Ich hab doch auch Angst, dass ich die Verbindung verliere. Zu mir selber.
1: Und zu dir. Keine Ahnung, wir sind so kalt zueinander geworden.
2: Epsilon, keiner von euch war das und wir haben es 10.45 Uhr. Wir gucken mal, was es so zu futtern gibt.
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4: Wir haben beim guten Hunger ein wenig Leckeres zu besprechen und wir fangen in der Mensa an der Karl-Zeiss-Promenade an. Da gibt es die Bulgur-Gemüsepfanne mit Erbsen-Guacamole für 2 Euro als vegane Option. Vegetarisch sind die Kartoffeln mit Kräuterquark, dazu Butter und Gewürzgurke für 2,50 Euro. Dann gibt es die Sojanka mit einem Brötchen für 3,20 Euro. Hier ist Schweinefleisch mit enthalten. Und wer es ein wenig fischiger mag, da gibt es das Seelachsfilet mit Petersiliensoße, dazu Kartoffeln für stolze 4,70 Euro.
2: In der Mensa am Ernst-Abbe-Platz, da hätten wir im Angebot Tofu-Würfel süß-sauer mit Reis für 2 Euro vegan. Ganz viel vegan ist auch die nächsten zwei Gerichte, nämlich hausgemachte Kartoffelpuffer mit Apfelmus oder Kräuterdip. Dazu ein Salat mit Kräuterdressing für 2,80 Euro oder das Brokkoli-Lauch-Curry. Dazu gibt es Tomatenreis für 3,20 Euro. Und dann hätten wir mit Schwein noch im Angebot Penne Regatta mit Schinken-Sahnesoße für 3,70 Euro.
4: In der Mensa am Philosophenweg haben wir das Tofu-Steak süß-sauer mit Reis für 2 Euro als die vegane Speise. Vegetarisch ist dann die Spinat-Lasagne für 2,80 Euro. Ebenfalls noch vegan ist dann das Söhr-geschnetzelte mexikanische Art mit Pommes und dazu ein Salat für 3,20 Euro. Hier ist noch Koriander mit enthalten, falls es Leuten auch wichtig ist. Und last but not least das Kasseler Gulasch mit Bohnen und Semmelknödelscheiben für 3,70 Euro mit Schweinefleisch.
2: Und in der Mensa am UHG, da haben wir rote Beetpuffer mit Spinatsoße und Gemüsereis für 2 Euro vegan oder eine Pasta mit Tomatenpesto, Mozzarella und Rucola, die für 2,80 Euro und schätzungsweise auch vegetarisch zumindest mal ist. Ja, das war's, glaube ich.
4: Das war's.
2: Krass, dass einfach die Semesterferien jetzt so richtig reinfetzen, aber alle Mensen haben wieder offen.
4: Ich finde es nice, ich mag's. Ich finde es sehr praktisch, muss ich sagen.
2: Ja.
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4: Lea, ich fand jetzt dieses jetzt ehrlich gesagt nicht so cool an dem Arbeitsplatz.
2: Unprofessionell auch.
4: Unprofessional. Als wäre unsere Morgen-Anti-Arbeitnehmer-Meditationsstunde auch nicht unprofessionell gewesen. Ja, wir haben noch ein wenig Zeit übrig, kann das sein?
2: Ja, ein paar Minuten gute Musik
4: bringen
2: wir euch noch.
4: Da sind wir doch pumped, ein wenig electrified, könnte man sagen.
2: Ja, ja.
4: Electrified von David Kushner.

0: Millionaires von The Snuts war das. Und der letzte Song, den wir euch gleich in die Playlist hauen, der ist neu bei uns im Programm, heißt Sonnensystem und kommt von Urbi. Das ist eine Solokünstlerin aus Salzburg in Österreich, macht so queeren Deutschpop. Und Urbi ist inzwischen der Name, unter dem sie Songs veröffentlicht. Früher war das ihr Spitzname in der Urban Dance Gruppe, in der sie mitgetanzt hat. Ihre Songs erzählen von Liebe, Verlust, Hoffnung und dem Mut, sich selbst nicht aus den Augen zu verlieren. Wir hören da gleich mal rein. Vorher dürfen wir uns aber noch verabschieden. Tim, es war mir eine große Ehre, mit dir moderieren zu dürfen heute.
1: Es war mir ebenfalls ein großes Vergnügen, mal nach längerer Zeit wieder hier morgen dann auch zu stehen, Lea.
0: Ja, und ihr habt Glück, ihr dürft Tim gleich morgen nochmal hören, soweit ich weiß.
1: Oh Gott!
0: Da werdet ihr sicher auch ganz großen Spaß haben. Und dann steht am Donnerstag stehen Janne und noch jemand für euch hier. Also schaltet wieder ein, kommt gut durch die Woche, macht's gut und viel Spaß mit Sonnensystem von Urbi jetzt noch.